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Moin und hallo, am Mikrofon, Ihr sendeverantwortlicher Plattenplauderer, Gerd Musfeld, ausgerüstet mit einer bunten Mischung Musik für die 443. Sendung, Teen Beat, damals. Herzlich willkommen.

Den Carey Piper's Rock haben Tommy Danton and the Echoes gespielt. Weiter geht es mit Jenny Lee, ein Titel, den Sie vielleicht mit Jan and Arnie kennen. Sicher wesentlich seltener ist die Version, die ich dabei habe. Moon Mulligan und Jenny Lee.

Den Crickets-Hit That'll Be the Day aus dem Jahre 1957 hörten Sie mit Donnie and the Delcords von der LP Don't Buy This Record. Toller Titel. Aus dem Jahre 1963 stammt die Langspielplatte. Es war eine dieser Italo-Gruppen aus Brooklyn, New York. Und Ride, Ride, Ride, das war Little Miss Dynamite, Brenda Lee. Den Beatles-Hit All My Lovin' singt heute Annette Funicello.

Der Roadrunner war natürlich Bo Diddley. Und träumen konnten sie heute nicht mit Santo and Johnny. Betsy Bry hieß die junge Dame, die eine Vokalversion des Instrumental-Hits Sleepwalk gemacht hat. Bekannt dürfte der nächste Song sein mit Ricky Nelson. Ich habe mich aber für eine Version mit Robin Luke entschieden. Susie Darlin hieß sein größter Hit und heute singt er Everlovin.

60s Teenage Sound mit Dickily und der wollte nicht an Paula denken, Don't Wanna Think About Paula. Und davor hörten sie Lester Robin mit My Girl Across Town hieß der Titel. Wir machen weiter mit einem Hit der Chris Kendalls aus dem Jahre 1958. Allerdings stammt das Original von den Slades. Und ich spiele jetzt eine Fassung mit Otis Williams and the Charms, Oh Julie. Und das war die B-Seite von Could This Be Magic?

The Hawk hat In the Mood gespielt und Eingeweihte wissen natürlich, Jerry Lee Lewis hat in die Tasten gegriffen und The Coasters haben Wake Me, Shake Me gesungen. Jetzt wird es richtig heiß, aber es ist nicht Little Richard, auch wenn man das annehmen könnte. 24 Boyfriends hat Dee Clark. It was late.

feiner Doo-Wop-Sound. The Tones waren das mit We Belong Together. Und mit dem Richie Valens Song gab es nur Übereinstimmung in der Titelzeile. Und die Cascades sangen A Little Lovin'. Jetzt wieder etwas ganz anderes. Der zweite Auftritt von Lester Robinson steht an. Take it home to Grandma, meint er.

So ganz viele Platten hat sie nicht gemacht, die gute Reba Jeanette Smith aus Corin, Kentucky, die sich Debbie Stevens nannte. Im Jahre 1959 erschien If You Can't Rock Me auf Apt Records in New York. Bekannter ist der Song wohl in der Fassung mit Ricky Nelson. It's Too Late, Buddy Holly und Roy Orbison haben den Song bei uns bekannt gemacht. Dieses war aber das Original mit Chuck Willis. Mal sehen, was noch in die Sendung passt. Ich gebe mal Gas und los geht's mit Don't Go, Vince Everett. Keine Angst, ich gehe ja noch nicht. Ein paar Minuten bleiben uns ja noch.

Erinnern Sie sich noch an die Osmond-Familie? Das waren The Osmonds mit dem Klassiker Mr. Sandman. 1954 wurde das Original des Songs veröffentlicht. Die Cordettes auf dem Cadence-Label waren sehr erfolgreich. Wir hatten zu Hause eine Version der Four Aces. Nun, wesentlich moderner war die eben gespielte Version der Osmonds im Surf-Sound und den Brian Hyland-Hit Sealed with a Kiss gab es heute mit The Four Voices. Und hier ist White Box and Saddle Shoes mit Bobby Patrick Jr.

When Johnny Comes Marching Home, so ist der Titel wohl bekannt. Hier hieß die Instrumentalaufnahme der Texans Rockin' Johnny Home.

Das war's für heute mit einer Stunde Musik aus einer längst vergangenen Zeit, die Sie in dieser Form wohl eher nicht mehr im Radio zu hören bekommen. Danke fürs Zuhören und Tschüssikowski, bis zur nächsten Woche, sagt Ihr sendeverantwortlicher Plattenplauderer Gerd Mussfeld.

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2: Neben unseren vielen unterschiedlichen Beweggründen für unseren täglichen Hit History Tageskalender, da will ich euch auch zwischendurch immer mal wieder so unsere ganz gezielte Songauswahl zu Tagesbeginn ans Herz legen. Denn wir wollen euch ja auch immer nach dem gleichen Muster zuerst mal eine Non-Hit Rock'n'Roll Scheibe hier mit anbieten, damit wir uns auch im Hit History Team auch ein bisschen musikalisch bei euch vorstellen dürfen. Jeder von uns wohnt nämlich in mindestens einem Wandregal oder in einem Zimmer voller Oldies. Schallplatten. Und was liegt da näher, als dass man sich dann gemeinsam dran machen mag, eine eigene Top 500 pro Stilrichtung oder pro Tanzrichtung auch zusammenzutragen, damit wir euch auch an jedem Tag zuerst mal so eine typische Non-Hit-Rock'n'Roll-Single präsentieren dürfen, dann eine Vocal Group oder Doo-Wop-Single, zu guter Letzt aber auch noch vor unseren 50-Song-Geschichten eine Boogie-Woogie-Scheibe, denn zuweilen kommt ja auch noch vorher der ein oder andere Frühzeit-Geburtstag auf unseren Tageskalender, den wir damit auch musikalisch so ein bisschen besser unterfüttern wollten. Also erst Rock'n'Roll, dann Doo-Wop, dann Boogie Woogie. Mit je einem Exemplar aus unseren Beständen, bevor es dann tatsächlich losgeht mit unseren Hit History Songgeschichten.

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Damit geht's dann auch in die dritte Vorabrunde zu unserem täglichen Boogie-Woogie-Klassiker, den wir nur mal stellvertretend dafür einbauen, damit wir dann vielleicht im kommenden Kalenderjahr auch noch die Frühzeitgeburtstage verstärkt an den Start bringen dürfen. Denn es liegt ja nun insgesamt, weiß Gott, nicht am mangelnden Musikmaterial, sondern nur daran, dass wir oft noch nicht die Zeit hatten, so einen Beitrag redaktionell auch zusammenzustellen. Musikgeschichte in allen Kategorien einfach mal zum Abspielen bereitzustellen, das ist keine große Sache. Das, was aber Radio von Spotify auch wirklich unterscheidet, das ist der redaktionell gut gemachte Beitrag. Und der kostet eben Zeit. Auch nicht nur von Tin Pan Alley bis Woodstock, sondern auch gerne darüber hinaus auf unserer Oldie-Zeitleiste. Aber wir fangen eben erstmal an mit unseren Songgeschichten und Geburtstagen quer durchs Kalenderjahr. Und wir schauen mal, was dabei auf der anderen Seite noch dazu kommen wird. Denn die Musikgeschichte, die macht den Unterschied bei unserem Hit History Tageskalender.

Kollektion könnte man sich so einen Jahresdurchlauf auch bestimmt für beliebige weitere Stil- oder Tanzrichtungen vorstellen. Mit Rockabilly, mit Blues, mit Rhythm and Blues oder Country Boogie oder auch natürlich dann in den 60s mit Beat und Soul und Folk und Psychedelic oder was immer ihr euch da vorstellen könnt. Mit Northern Soul oder Soul Cha-Cha und Stroll Singles. Auch für die Fans der 70er Jahre mit so mancher Non-Hit-Single-Staffel alles bei uns hier am Start. Sofern aber unsere Geburtstagsgeschichten noch die Sendezeit dafür übrig lassen bei unserem täglichen Hit History Tageskalender.

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3: Willkommen Historianer, die Hit History Halbzeit meldet sich wie an jedem Tag hier wieder zurück mit Axel Lindner mit je einer halben Stunde zu den Originalversionen berühmter Hits aus den 50s, aus den 60s und dann auch wieder für einen vollen Jahresdurchlauf durch die 70s. Und so holen wir uns dann jetzt auch natürlich wieder aus unseren Transition Years, Mitte der 50er Jahre, wieder eines unserer Black and White Hit-Vergleichsbeispiele wieder mal raus. Immer auf die damals mehr oder weniger getrennten Stil-Hit-Paraden auch ausgelegt mit den Pop-, den Rhythm and Blues- und den Country-Hitlisten. Und zum Schluss gibt's dann auch noch, wie gewohnt, unser deutsch-englisches 50-50-Pärchen mit einer Musikgeschichte, die die deutschen Schlageradaptionen auch immer gerne hinter den tönenden Musikkulissen auch weiter in den Vordergrund bringt und das Ganze zumindest mal ins finanziell richtige Bild rücken möchte. Ein Kollege sagt mir neulich dazu, bei deinen Hit-History-Halbzeiten ist das immer wie bei so einem musikalischen Kindergeburtstag. Und ich verspreche es euch, das ist auch garantiert weiterhin ohne Kalorien, aber vielleicht nicht ohne Suchtgefahr, Historianer. Zumindest für wirklich interessierte Zuhörer bei unserer Hit History Halbzeit.

I Need Your Lovin' kommt diesmal auf einem schmalen Poprang 62 im Mai 1959, dann aber immerhin schon in die Top 15 der Rhythm and Blues Charts mit Roy Hamilton. Aber die drei schwarzen Komponisten Clarence Paul, Sonny Woods und Kenny Martin, die versuchen es mit ihrer Songidee erstmal in eigenem Namen, diesmal auf Solopfaden für den ehemaligen Five Royals Sänger Clarence Paul, den Bruder von Loman Pauling. Denn eigentlich heißt der Clarence Paul mit richtigem Namen Clarence Otto Pauling. Und die anderen beiden Komponisten Sonny Wood und Kenny Martin, die schreiben für den Kenny Martin unter anderem den Bobettes Antwortsong zu I'm Jivin' Mr. Lee oder The Last Words of the Jivin' Mr. Lee. Aber auch Annie's Aunt Fanny für den Hank Ballard mit seinen Midnighters oder die Seven Day Fools für die Etta James. Also eine durchwegs schwarze Angelegenheit diesmal mit I Need Your Lovin' für den Clarence Paul.

Es tut auch garantiert nicht mehr weh. I don't hurt anymore, wenn wir uns hier wirklich an jedem Tag des Jahres zu unserer angestammten schwarz-weißen Transition hier Songparade treffen. Diesmal zum Einstieg für die weißen Popregale gedacht mit Bandleader Ray Anthony im Jahr 1954 mit seiner Sängerin Marcy Miller. Aber als die Komponisten finden wir dort den Don Robertson und den Jack Rollins auf dem Copyright Board. Und so hinterlässt uns der Jack Rollins beispielsweise auch für den Gene Autry den Weihnachtsklassiker von Frosty the Snowman oder den Peter Cottontail für den Merv Shiner und den Don Robertson, den kennen wir später natürlich auch von seinem Happy Whistler in eigenem Namen und auch sonst noch von Born to be with you für die Cordettes und einer ganzen Menge mehr an Kompositionen für den Elvis. Also wird's wohl diesmal in erster Linie ein weißes Country-Original geben mit einer Hillbilly Nummer 1 für den Hank Snow und seinem Original von I Don't Hurt Anymore.

Goodbye, Don't Hurt Anymore wird dann aber auch noch wie gewohnt zum vollständigen 3-Segmente-Hit. Ja, auch noch mit der Miss Dinah Washington zeitgleich auf einem Rhythm and Blues Treppchenplatz gelandet. Alles im Jahr 1954. Und es wird also auch diesmal in allen 3 Marktsegmenten mit 3 unterschiedlich zugeschnittenen Spartenversionen gepunktet, weil es ja schlussendlich auch schon längst nicht mehr wehtut, sondern sich dieses Coverversionsvorgehen auch schon längst zum System gemausert hat. Ganz egal, welche Branche die Initialzündung von so einem Hit dann wirklich auch liefert. Hier zum schwarzen Abschluss auch noch gut 10 Jahre später nochmal nachgelegt. I Don't Hurt Anymore von der Betty Everett.

In Guna, Guna, das hat man wohl vergebens auf dem Globus gesucht, auf einem Urlaubstrip mit den Monte Carlos hier im hawaiianischen Aufnahmejahr 1959. Denn die Inselkette von Hawaii, die wird damals genau in diesem Jahr am 21. August 1959 nach langer Vorankündigung von US-Präsident Dwight Eisenhower nun als der 50. US-Bundesstaat auf das Sternenbanner mit aufgenommen. Denn schließlich hatten die Hawaiianer ja auch schon am 7. Dezember 1941 den japanischen Angriff erleben müssen, aufgrund dessen die USA dann in den Zweiten Weltkrieg mit eingetreten war. Und schon seit Ende des 18. Jahrhunderts, da baut man auf Hawaii schon Rohstoffe ab und betrachtet eben diese Inselwelt inzwischen auch als eines der Urlaubsziele für die reichen Amerikaner, die sich eben den Überflug nach Hawaii 1959 vielleicht auch schon leisten konnten. Nun fallen aber auch alle weiteren Handelsschranken nach Guna, Guna, und amerikanisch wird natürlich auch musikalisch dann weiter entspannt, hier im Original mit den Four Lads mit ihrer Reise nach Guna, Guna.

Mit Mellow Saxophone, so steht's hier auf der Single von unserem Mercury-Stammgast Ralph Materie im Jahr 1956 zu lesen. Diesmal aber leider auf beiden Seiten der schwarz-weißen Musikmedaille kein landesweiter Hit fürs Billboard-Magazin. Aber der Mercury-Label-Boss Irving Green, der ist auch genau wegen solcher Non-Hit-Beispiele für die Transition-Year-Jahresstaffel bei uns der unangefochtene Plagiatskönig bei all den weißen Plattenbossen. Denn er landet mit mehr als 70 Mal bei uns hier einen schwarz-weißen Hitvergleich, obwohl nun diesmal sogar das Saxophon als eindeutiges Merkmal für einen zeitgleichen Rhythm and Blues Bandleader gilt, für das angekündigte Instrument in der vordersten Reihe angepriesen, also im Grunde für ein weißes Orchester ein absoluter Tabubruch nach den althergekommenen Regeln der weißen Plattenproduzenten. Nur 1956, da kann man sich's inzwischen nach Bill Haley oder Mike Pattison und Boyd Bennett auch leisten, ein weißes Saxophon auf dem Vormarsch zu erleben. Also traut man sich auch von einem schwarzen Original-Saxophonspieler Roy Montrell in New Orleans abzukupfern. Vom weißen Komponisten John Maraschallo, der uns bald auch für den Little Richard zum Beispiel Rip It Up oder die Good Golly Miss Molly und Ready Teddy oder Send Me Some Lovin' dann hinterlassen wird. Genauso wie eben hier auch für den Roy Montrell das schwarze Original. Every time I hear that mellow saxophone.

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1: Durch unsere Hit-History-Frühzeit-Songgeschichten, da bekommt unser Erkenner von Hit-History eigentlich seinen Namen verpasst. Denn wenn sich so ein Hit auch über mehrere Generationen oder Musikstile auch durchschleusen lässt und dabei auch immer wieder aufs Neue zum Hit werden darf, dann landet man nur allzu gerne genau hier bei unserer Hit-History-Halbzeit.

Bobby Darin präsentiert uns im Schlepptau seiner Millionenerfolge von Mac the Knife und Beyond the Sea hier im Jahr 1962 jetzt seinen nächsten Entertainer-Chart-Erfolg, ganz deutlich im Easy-Listening-Stil gehalten, I Found a New Baby. Aber für das Original, da drehen wir ausnahmsweise heute mal die Jahreszahlen ganz einfach mal um, von 1962 ins recht ausgelassene Ragtime-Jahr 1926 mit Pianist und Bandleader Clarence Williams. Der gehört auch in den 20er Jahren zu Hause in New Orleans zu den ganz besonders erfolgreichen Musikern dieser Tage. Sein früher Dixieland-Stil, der gewinnt auch schnell die damaligen Herzen und auch die Tanzflächen. Also dürft ihr euch jetzt mit seinem Original von diesem Klassiker auch auf einen ganz anderen Sound einstellen von I've Found a New Baby. Geboren wird er am 8. Oktober 1898 mit kreolischen und indianischen Wurzeln in Plaquemine, Louisiana. Und außer unserem heutigen Uroldie-Klassiker, da schreibt er beispielsweise auch schon den damaligen Tanzhit I Wish I Could Jimmy Like My Sister Kate. Mit der Bessie Smith, da vertont er den Klassiker vom Gulf Coast Blues. Und von 1923 bis 1928, da war dieser Clarence Williams auch R&A-Manager der Plattenfirma OK, was damals für einen schwarzen Musiker absolut die Ausnahme war. Und damit war er auch großteils für die frühen Aufnahmen von Louis Suchmore Armstrong auch zuständig. Dort produzierte er in New York aber auch dieses Original von I've Found a New Baby von und mit Clarence Williams.

Mit dieser fast reinen A Cappella-Version der Mills Brothers kommt die Komposition von Jack Palmer und Spencer Davis dann 8 Jahre später zum ersten Mal in die Hitparaden im Jahr 1934. Und die nächste bemerkenswerte Einspielung, die wird dann mit Pianist Teddy Wilson wieder 3 Jahre später vertont von I've Found a New Baby. Auch hier spürt man nochmal so die Lebensfreude und Stimmung, die damals 1937 in den New Yorker Tanzclubs, vor allem in Harlem, so abgegangen war. Teddy Wilson, I Found a New Baby.

Life, Found a New Baby, wird dann nur wenig später mit Bandleader Woody Herman auf die weiße Seite der Ballroom-Swing-Erfolge gespült. Dann mit einer nächsten Top-15-Platzierung im Jahr 1939. Aber der eigentliche Grund, warum ich diesen Songtitel heute zu unserem Uroldie-Klassiker gemacht habe, das ist diesmal eine musikhistorische Schallplattenbegebenheit, mit dem damit der Ausgangspunkt, das Debüt für die Plattenfirma Capitol in Los Angeles gestartet wird. Wir befinden uns nämlich jetzt bei dieser Gelegenheit bei der Capitol Single 101 im April 1942 mit Bandleader Paul Whiteman, der sich mit diesem Song ebenfalls ordentlich anstecken lässt, hier auch ordentlich aufs Gas zu treten. Natürlich gibt es dann auch von gleicher Stelle auch wenig später noch die Songgeschichte vom Cow Cow Boogie mit Freddie Slack und Ella Mae Morse in diesem Jahr. Ebenfalls noch eine richtig spannende Urzeitgeschichte. Aber unser heutiger Songtitel, der eröffnet die schier überwältigende Labelkarriere von Labelchef Johnny Mercer, von Buddy De Silva und Glenn Wallis. Über 3500 unterschiedliche Charthits über alle Jahrzehnte bei Capitol. Und damit ging's los mit der Capitol Nummer 101 von I've Found a New Baby mit Paul Whiteman.

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Wenn wir heute zu unserer Instrumentalecke die Bikinis mit ihrem Bikini Rock'n'Roll einladen im Jahr 1958, dann kann man auf unserem Tageskalender auch ganz bestimmt davon ausgehen, dass wir diesen Bikini auch bestimmt schon bei so manchem Feriengepäck auch wiederfinden, wenn wir uns mal weiterhin ganz wortlos in den Sommerurlaub reinhören dürfen. Hier auch nochmal genau zu diesem Thema mit Bill Justice zum Summer Holiday.

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Wir reisen heute auch noch zu unserem nächsten Non-Hit-Geburtstagsabstecher nach Mobile im Bundesstaat Alabama. Eigentlich nicht weit weg von der Heimat unseres nächsten Jubilars, Curtis Gordon. Heute am 27. Juli 1928 geboren in Moultrie, Georgia. Und ich hatte nach seinem Auftritt beim Las Vegas Rockabilly Weekend einmal kurz die Möglichkeit, mit ihm ausgedehnt auch am Frühstücksbuffet mich unterhalten zu dürfen. Wie er es denn findet, dass er damals mit seinen Kompositionen auch nie überregional in die Hitparaden reingereicht wurde. Aber er war mit sich und der Welt irgendwie vollkommen zufrieden und im Reinen, und er bedankte sich am Ende bei mir, dass ich mir so viel Zeit mit ihm gegönnt habe. Schließlich sei es ja auch ganz schön was Besonderes, wenn da jemand aus Deutschland kommt und ihn sichtlich auch mit seinen Songs ganz gut kennt. Und zudem wird er auch immer noch gebucht, wie er sagt. Und das macht ihn sehr, sehr stolz mit seinen 50s-Aufnahmen und uns natürlich auch glücklich, dass wir sie wieder aus dem Schrank entlassen dürfen. Curtis Gordon und Rumpin' and Stumpin'.

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1: Rock, Roll, Jump and Jive wollte damals 1956 nicht veröffentlicht werden, war aber auf der Konzertbühne unter Rockabilly-Fans natürlich der Knaller im Namen von Curtis Gordon. Mein Freund Dirk Fischer in Erfurt hat dazu immer wieder gesagt, siehst du, es muss einfach in den Hitparaden gar nicht sein, um ein Hit zu werden in den 50s. Denn wie nahe sich Hit und Non-Hit dann damals beieinander zeigen, das beweist er uns hier jetzt absolut auch teenagergerecht mit 16, quasi die Hit-Antwort auf 17 von Boyd Bennett. 16 von und mit Curtis Gordon.

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Ich hätte heute diesen 27. Juli nicht vorbeigehen lassen wollen, ohne euch wenigstens mal ein paar Minuten lang noch diesen Curtis Gordon ein bisschen vorstellen zu dürfen, der auch nie einen überregionalen Hit landen konnte. Sein Geburtstag liefert uns also wieder mal weit mehr als nur diesen einen Grund, diese Meisterwerke aus dem Schrank zu entlassen, so genau zwischen Country und Rockabilly. I'm sitting on top of the world. Für mich war es an diesem Wochenende tatsächlich der Gipfel von diesem Rockabilly-Weekender mit diesem gemeinsamen Frühstück mit Curtis Gordon.

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1: Willkommen, ihr intergalaktischen Historianer. Es ist nun soweit. Wir sind mit euch jetzt bereits über 10 zurückliegende Stunden durch mehr als 4 Jahrzehnte musikalischer Raumfahrtgeschichte hier gewandert. Und wir haben dabei so allerlei Raumfahrtgeschichten über einige Jahrhunderte hinweg gehört. Aber jetzt ist es soweit. Unser Countdown steht auf 0 und wir sind startbereit. Mit Neil Armstrong und Bud Aldrich und Michael Collins endlich abzuheben in die Stratosphäre. Denn unser Ziel ist jetzt so nah wie noch nie für die Menschlichkeit. One small step for man, but one giant step for mankind. So werden wir das heute natürlich auch zugespielt bekommen von der NASA aus der Live-Übertragung vom Kennedy Space Center in Florida. Und Fly Me to the Moon, das war dabei jedes Mal bei jeder Themenstunde unser Motto-Song. Und genauso starten wir jetzt auch in unseren überirdischen Hitparaden mit Bobby Womack. Also raketenfrei zum Teil 11 mit Apollo 11. Jetzt endlich bis zum Mond. Fly me to the moon. Fly me to the moon.

0: Die Destination Moon ist hier 1969 für den Ray McVeigh auch schon längst vorgezeichnet. Denn die ganze Menschheit, die wartet ja schon seit einigen Jahren auf diesen jetzt so speziellen Moment. Und nicht selten war man damals auch dafür gerne mal eine ganze Nacht wach geblieben, um diese gut 8,5 Stunden Flugdauer zum Mond auch live am Fernseher miterleben zu dürfen. Und gelandet wird dann etwas rückwärts zeitversetzt am 20. Juli um 20:17 mit der sogenannten koordinierten Weltzeit. Diese UTC, die war genau eine Stunde vor unserer mitteleuropäischen Zeit der Metz. Also damals zur besten Abendsendezeit, als es wohl da an diesem Abend keinen besser besuchten Spielfilm auf der ganzen Welt hätte geben können, als das, was der Menschheit in diesem Moment bevorsteht. Die wirklich lang ersehnte Reise zum Mond ist Wirklichkeit geworden. Hier mit Genesis, genau zum richtigen Zeitpunkt, mit ihrer Journey to the Moon.
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Die Gruppe Parade ist hier auf dem Weg zum Mond mit ihrer Hallelujah Rocket. Und für die Raketentechnik, da war dort an Bord vor allem der Buzz Aldrin zuständig, der auch schon 1966 bei der Mission Gemini 3 Außeneinsätze im Weltall absolviert hatte. Aber auch der dritte im Bunde, der Michael Collins, der war zu diesem Zeitpunkt auch bereits zweimal ins All ausgestiegen bei Gemini 10. Und zu all den vorangegangenen Weltraumexkursionen, da hatten wir uns ja schon gut Zeit nehmen dürfen. Angefangen von den Erdsatellitenprojekten mit Vanguard und Explorer 1 über das Mercury-Programm, bis dann bereits 1961 alle Raumfahrtaktivitäten zusammengefangen werden unter dem bis heute auch so bekannten Projekt Namen Apollo, bis es dann zu diesem Zeitpunkt hieß, Apollo, Amen, es ist vollbracht, hier mit der Gruppe Street.

Blast off. Lasst uns noch ein letztes Mal themengerecht heute abheben in den Weltraum mit King Curtis und seinen Atlantic Sounds als akustische Unterstützung schon für Apollo 9 und Apollo 10 auch im Einsatz. Denn auch bereits am 3. März waren noch abschließende Rendezvous-Tests mit Apollo 9 geplant. Und am 18. Mai wird dann gleich auch nochmal die Apollo 10 drangehängt, in der Mondumlaufbahn das Ganze nochmal abzufliegen, wie dann wenige Wochen später das Ganze auch Apollo 11 bewerkstelligen wird. Aber man wollte eben mit aller Macht diese Losung von John F. Kennedy noch fristgerecht in die Tat umsetzen und dabei so sicher gehen, wie es nur irgendwie machbar war. Denn dann am 21. Juli 1969 beim endgültigen ersten Moonwalk das Ganze auch unbedingt glatt gehen sollte. Hier mit King Solomon, natürlich auch noch weit vor Michael Jackson, zum chronologisch passenden Moonwalk.

Lasst uns gerne auch themengerecht mal in die deutschen Hitparaden vorbeischauen, hier mit den Equals und Let's Go to the Moon. Und ich möchte mal vermuten, es hat damals kein westliches Land gegeben, deren Hitparade ganz ohne irgendeinen passenden Mondlandungssong ausgekommen war. Natürlich war dabei auch dann der New Musical Express mit seinen Listen vertreten in England, auch gleich mit der Space Oddity von David Bowie. Aber auch im Billboard Magazin, da finden sich in den Top 20 genau zum Startpunkt von dieser Apollo 11 hier auch eine Geschichte von Mr. Sun and Mr. Moon, hier mit Paul Revere and the Raiders.

Für die nächste, auch nicht ganz unwesentliche Weltraumgeschichte, da bemühen wir hier Something Smith and the Red Hats, auch nochmal aus der Zeit, als der Sputnik-Schock die Aktionen eines neu gewählten Präsidenten auch erstmal bestimmt hatten. Denn die Amerikaner brauchten unbedingt jetzt auch einen Weltraumbahnhof, der mit Baikonur im Kasachstan auch irgendwie mithalten konnte. Und man wählte dafür von der NASA eine Gegend in Florida, ein vorgelagertes Kap auf der Merrit Island, für die man erstmal einen Namen finden musste, mit Cape Canaveral, von dem Teil in Amerika, von dem dann seit 1968 die Raketen ins All starten werden. Die nennen die Amerikaner dann ab diesem Moment auch das Kennedy Space Center. Und der umgebende Landstrich, der wird dann ab 1975 zum Canaveral National Seashore, also zum Naturschutzgebiet, ausgearbeitet. Man wollte diese Aufteilung zwischen Cape Canaveral und dem eigentlichen Kennedy Space Center auch deswegen am allerbesten in ein Cape Kennedy umtaufen, weil auch die Amerikaner mit dieser Umbenennung dann im Nachhinein bei ihrem ermordeten Ex-Präsidenten sich bedanken wollten, dass er die amerikanische Weltraumehre am Ende gegen die Sowjets wiederhergestellt hatte. Und somit gilt das Kennedy Space Center ab 1968 auch mit dieser Sputnik-Single ab dann als gesetzt mit Cape Kennedy.

wenn es hier mit den Impacts jetzt um einen Songtitel Cape Kennedy, Florida geht, dann schauen wir doch bei dieser Gelegenheit auch ein wenig in die Geschichte von diesem so bemerkenswerten Landstrich. Denn ursprünglich 1948, da wurde dieses Gelände erstmal als die Banana River Naval Air Force Station in Betrieb genommen, bevor dann die Air Force wenig später das Gebiet ein bisschen größer fasst und der ganze Komplex den Namen der Umgebung bekommt, Cape Canaveral. Und die Impacts benennen auch ihr Instrumental dann genau zum Umbenennungszeitpunkt 1944. Nach Cape Kennedy, Florida, zu Ehren des kurz zuvor erschossenen US-Präsidenten. Und dem haben wir ja schließlich auch diese Sendereihe im Grunde auch zu verdanken. Wenn es nämlich hier 1959 mit Monty Mead auch immer noch heißt Cape Canaveral, dann wären wir wohl immer noch damit beschäftigt, dort Raketen zu starten, um Satelliten ins All zu bringen. Also hier nochmal die Zeitreise zum vorgelagerten Cape Canaveral.

Doch der Monty Meade reagiert natürlich mit seiner Hommage an Cape Canaveral nur aufs brandaktuelle Zeitgeschehen. Denn kurz zuvor, da startet die NASA natürlich erfolgreich die Mission Explorer One. Und sie beginnt damit den ersten Schritt im Programm Mercury. Dann genau am 5. Mai 1961 mit der ersten bemannten US-Rakete Mercury Redstone. Und das eben leider direkt im Nachgang zu Juri Gagarin. Aber da waren wir dann eben noch im Zeitalter des Planetary Run, wie das hier der Bob Montgomery so ausdrückt, bis wir dann aber gleich im Anschluss uns wieder ins aktuelle Zeitgeschehen einklinken, nämlich genau 8 Jahre, 2 Monate und 17 Tage danach, nach dem ersten Mercury-Erfolg, denn der Planetary Run, der nimmt eben genau dann sein einstweiliges Ende mit Bob Montgomery.

0: den nächsten wirklich epochalen Wortbeitrag von Neil Armstrong, dem ersten Menschen auf dem Mond. Den verewigt man natürlich weltweit sogar als Schallplatte mit einem Bildcover der drei Astronauten Buzz Aldrin, Michael Collins und dem Neil Armstrong in Raumanzügen. Und im Hintergrund dieses Coverfotos, da sieht man dann ein Abbild der entfernten Erdkugel mit dem Titel »Man on the Moon«. The story in sound of Apollo 11 is landing. Exclusively for New World Readers, so steht's hier zu lesen. Diese Worte verfolgen weltweit mehr als 600 Millionen Menschen auf der Erde bei der Fernsehübertragung der Mondlandung von Apollo 11.
1: Getting back up to that first step, it's not even collapsed too far, but it's adequate to get back up.
2: Roger, we copy.
1: It's a pretty good little jump.
2: Okay, Neil, we can see you coming down the ladder now.
1: Getting back up to that first step. It's not even collapsed too far, but it's one small step for man, one giant leap for mankind.
0: Ich glaube, diese Worte hat so gut wie jeder schon mal gehört, der mit dem Begriff der ersten Mondlandung irgendwie auch schon vielleicht vorher gar nichts anzufangen wusste. Ein kleiner Schritt für einen Menschen, aber ein großer Schritt für die Menschheit. Eine wirklich weltweit beachtete Aktion, die aber ansonsten den Krieg auch wirklich kalt bleiben ließ. Und der dauerte aber trotzdem über ein volles Jahrzehnt lang, mit wirklichen Unsummen, die dafür gesorgt haben, um die Vorherrschaft im All auszukämpfen. Die Electric Woods, die bieten uns dazu auch noch ihr wortloses Apollo Lunar Landing. Wenn dann am Ende auch alle zuvor schon geübten und erprobten Rendezvous-Schritte geklappt haben und damit mit dieser Apollo 11 Mission dieses Thema Mondfahrt erstmal für Jahrzehnte eigentlich als erledigt dann betrachtet wird. Freilich gibt's danach dann auch noch Apollo 12 bis 16 und auch noch weitere nachgelagerte Raketenstarts ins All. Aber Amerika braucht zum selben Zeitpunkt sein Geld auch vor allem für den Vietnamkrieg. Und das richtet nun wieder für lange, lange Zeit für die Menschheit viel mehr Schaden an, als dass der Eisenschrott im Weltall hätte anrichten können. Was wäre also wohl passiert, wenn zu diesem Zeitpunkt Nordvietnam einen ersten Menschen vielleicht zum Mars hätte schicken können? Apollos Lunar Landing auf dem Mond wird Wirklichkeit. Bei uns insgesamt nach 11 Stunden Radiogeschichte, die euch hoffentlich viel Spaß gebracht haben mit Musik und Zeitgeschichten im Schulterschluss, bis eben zu diesem Lunar Landing, genau am 12. Juli 1969, dem Tag der ersten Mondlandung.

Womöglich könnte man jetzt denken, die Sache wäre bereits beendet, aber weit gefehlt, Historianer. Da war doch noch was. Wie kriegen wir denn die Burschen nämlich am Ende wieder gesund und wohlbehalten hier zurück auf die Erde? Und darüber macht sich auch sofort nach der Landung die britische Gruppe Wallace Collection so ihre Gedanken mit ihrem Fly Me to the Earth. Also dazu braucht's dann am Ende auch noch ein weiteres musikalisches umgesetztes kleines Detail, hier buchstäblich mit dem Re-Entry in die Erdatmosphäre mit den Starfires. Da landet die Raumkapsel dann nämlich genau 3 Tage später, am 24. Juli 1969 gegen 17 Uhr Weltzeit, dann wieder im Pazifik, wo die 3 Astronauten durch das Bergungsschiff der USS Hornet schlussendlich aufgenommen wird und ans Festland zurücktransportiert werden, nach diesem erfolgreichen Re-Entry von den Starfires.

20. Juli 1969, da löst der Neil Armstrong also das Versprechen von John Fitzgerald Kennedy ein, schon von 1961 gegeben. Noch vor Ende des Jahrzehnts betritt der erste Mensch die Mondoberfläche mit diesem allgegenwärtigen Spruch. Ein kleiner Schritt für einen Menschen, aber ein großer Schritt für die Menschheit. In England komponiert dazu der junge David Bowie seinen Top-5-Erfolg von der Space Oddity. Aus dem 15 Jahre später dann natürlich auch der Major Tom entsteht von Peter Schilling. Und damit ist die Raumfahrtgeschichte dann endgültig zu dem Dauerbrenner-Thema geworden, das uns bis heute auch noch viele weitere Filme wie Apollo 13 oder Apollo 18 auch schon bescheren wird. Und da kann es doch auch mal nicht schlecht gewesen sein, auch mal ein bisschen ausgedehnter an all diese abgespaceden Songtitel sich zurückerinnern, wie hier noch an den David Bowie mit seiner Space Oddity. Ground.

Die Space Oddity vom September 1969, direkt nach der Mondlandung von Apollo 11. 1971 erreicht dann die russische Sonde eine erste Landung auf der Venus und spätestens seit diesem Moment träumt die Raumfahrergemeinde von einem Trip zum Mars. Aber dann wird unser Raumfahrttagebuch nur mehr ganz sporadisch fortgesetzt werden, wenn inzwischen mehr als 40 lange Jahre danach ins Land gegangen waren und sich die US-Astronauten selbstverständlich auch mit den Russen und den Chinesen in dieselbe Rakete setzen. Die öffentliche Aufmerksamkeit, die war eben in den 50ern und in den 60ern am allergrößten. Aber wer jetzt vielleicht glauben mag, wir wären mit dieser Raumfahrt-Hommage schon am Ende, der würde uns zumindest noch einen Stundenausflug nach der Apollo-11-Landung unterschlagen. Denn das Dutzend wollen wir schon zumindest mal musikalisch dann auch noch voll machen mit dem Rocketman von Elton John, mit dem Starman von David Bowie bis hin zur Weltraumreise von der Mondbasis Alpha 1 oder auch natürlich dem James-Bond-Thriller von Moonraker. Alles Geschichten zum Thema Mondfahrt, die auch nach dem wirklichen Original von diesem Abschlusssong auch noch ein Stück mehr zu bieten haben. Aber jetzt hat uns dieses Fly Me to the Moon bereits 12 unterschiedliche Varianten beschert. Und doch heißt das Original dann In Other Words mit der Sängerin Kay Ballard bereits im Jahr 1954. Und mit anderen Worten, unsere Reise geht noch einmal weiter nach der Landung auf unserem Erdtrabanten nach diesem Original von Fly Me to the Moon, In Other Words mit Kay Ballard.

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1: Die nächste Runde startet aus den 60s mit unserer Hit-History Halbzeit mit Axel Lindner. Und auch hier wieder mit denselben Themenbausteinen, wie wir das zuvor auch schon aus unserer 50s-Frühzeitstaffel auch schon kennengelernt hatten. Und auch im Anschluss nach den 60s auch noch mit einer Musikgeschichtenrunde aus den 70s dann fortgesetzt werden wird. Das heißt, hier könnt ihr jeden Tag aufs Neue drauf bauen, dass wir euch mindestens aus 3 Musikjahrzehnten immer wieder gerne überraschen wollen mit unseren Originalversionen berühmter Hits, mit einem kurzen Abstecher jetzt gleich zu Beat in Europa und auch immer wieder mit mindestens einem Beispiel aus unserer Jahresstaffel von Beat Goes Rhythm and Blues. Wenn ihr also dieses Konzept erstmal einmal spannend und interessant findet, dann darf ich euch ganz herzlich einladen, euch diesen Sendetermin einfach mal für jeden Tag im Jahr auch zu merken. Denn wir geben uns hier Mühe, euch an jedem Tag kleine Musikgeschichten zu präsentieren, um euch überraschen zu dürfen. Jetzt aus den 60s zu unserer Hit History Halbzeit. Hey.

diesem Original von den Five Royals mit Loman Pawling als Sänger und Komponist. Da starten wir wohl eine der eindrucksvollsten Hitgeschichten von unserem kompletten Jahresdurchlauf. Hier bei den Originalversionen berühmter Hits. Nicht weil wie so oft in Weiß gekupfert wird, sondern wir mal im wahrsten Sinne des Wortes auch diesmal zum Nachdenken auch auffordern wollen, über all die Jahres- und Stilgrenzen mal hinwegzuschauen. Denn der Loman Pawling kommt mit diesem Rhythm and Blues Top 10 Hit auch genauso in die hinteren Bereiche der Popcharts wie jetzt gleich auch alle drei folgenden James Brown Aufnahmen von diesem Titel. Das heißt, wir hören jetzt dreimal hintereinander diesen selben Song, der genau wie sein Original auch jedes Mal vergleichbar eine Hitkarriere abliefert. Aber wir erleben in den nächsten paar Minuten die Rhythmusrevolution des Rhythm and Blues, dann hin zum Soul und zum Funk. Und den Urschöpfer von all diesen Entwicklungen, den nennen sie dann bald den Godfather of Soul. Hier nur 3 Jahre nach dem Initialhit von den Five Royals, nun im Jahr 1960, schon mit der ersten Taktverschiebung mit James Brown und Think.

James Brown im Jahr 1960 in den Rhythm and Blues Top 10 und auch in den Pop Top 40 mit Think. Und dabei kommt es jetzt in jedem Fall bitte darauf an, dass ihr dabei mal nicht urteilt nach dem typischen Muster, das gefällt mir oder das gefällt mir nicht, sondern lasst das einfach mal nur auf euch wirken, wie dramatisch sich der Rhythmus mit demselben Song jetzt allein schon bis ins Jahr 1967 damit verändert. Der Grundbeat, der wandert so ganz allmählich noch 10 Jahre zuvor von 2 und 4 im Grundbeat mit den Five Royals im typischen Rhythm and Blues Vertonungsmuster jetzt schon recht deutlich auf die 1. Der Schlagzeuger würde sagen on the one. Also hier dasselbe Think erneut in den Hitparaden durch den Soul Brother Number 1, James Brown.

wohl dramatischste Rhythmusverschiebung, die findet dann mit der dritten und damit auch letzten Hitversion jetzt im Jahr 1973 statt. Und wenn man mal eine musikalische Beschreibung vom Rhythm and Blues zum Soul und zum Funk in gut 10 Minuten abgeben sollte, dann kenne ich dafür kein besseres Beispiel, als hier im wahrsten Sinne des Wortes über diese 4 Chartversionen vom selben Song im wahrsten Sinne des Wortes nachzudenken, mit einer derart dramatisch unterschiedlichen Vertonung des Rhythmus, mit eben dem, was den Mythos James Brown auch ausmacht, den mit Abstand erfolgreichsten schwarzen Rhythm and Blues Musiker aller Zeiten. Denn er überragt eben auch alle um Längen in seiner Hitstatistik. Die Queen Aretha allein mit mehr als 1000 Hitparadenpunkten Abstand. Der Fats Domino zum Beispiel bringt's mal gerade in seiner kompletten Karriere nicht mal auf die Hälfte seiner Erfolgsbilanz. Der Michael Jackson oder der Prince in Summe noch deutlich dahinter. Und all die anderen schwarzen Neuzeithelden aus dem Rap- und Hip-Hop-Bereich, die reichen auch dort längst nicht ran. Die schwarze rhythmische Zeitenwende in 15 Musikjahren mit demselben Song. Think mit James Brown.

Something you got. All das, was die Briten an US-Material auf die Insel geliefert bekommen, das erlebt man gerade Mitte der 60er Jahre dort mit einer wahren Renaissance der Rhythm and Blues-Begeisterung, wenn man bei uns oft zeitgleich nur die britische Beatmusik im Blick hat. Und da entstehen auf der Insel zeitgleich über 500 Beat-Singles, immer mit schwarzen US-Wurzeln, hier diesmal vom schwarzen US-Hit von Alvin Robinson. Aber die Felders Orioles, die bleiben hier mit ihrer britischen Single trotzdem auch nicht lange die einzigen Coverkandidaten, denn das Original von Chris Kenner, das kommt zuvor auch noch mit Ramsey Lewis und auch mit Chuck Jackson wenig später dann auch noch populär in die schwarzen Hitparaden. Also kommen damit dann auch die Searchers nochmal gerne ins Studio, genauso wie auch die Moody Blues und Van Morrison mit Them als Album-Take oder auch mal kurz übergesetzt über den Ärmelkanal nach Holland zu You and the Hilltops oder zu Sir Henry and the Butlers nach Dänemark für unsere Serie dann bei Beat in Europa. Aber hier erst nochmal von der Insel die Searchers und Something You Got.

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Hier kommt auch gleich die nächste kleine Beatband-Geschichte aus deutschen Landen mit den Trembles und ihrem Cat Stevens Cover von Here Comes My Baby. Denn der Robert Wolf und sein Partner Robert Ickert, die müssen sich in diesen Tagen auch gleich dreimal umbenennen, um wenigstens einmal bei Beat, Beat, Beat auch ins Fernsehen zu gelangen. Aber dennoch erreichen auch die Singles der Rangers oder als das Sad-Track-Set nur wirklich regionalen Erfolg, was aber im Vergleich zu unseren europäischen Nachbarn auch bestimmt nicht immer so sein muss. Denn zum Beispiel in Italien, da schreibt der dortige Staatsrundfunk eine landessprachliche Songquote vor. Und schon werden dadurch eben nicht nur die Rogues zu gefeierten Stars der italienischen Beat-Szenerie. Der Shel Shapiro, der wandert nämlich mit seinen Mannen dorthin aus, von London nach Rom, und sie werden dort im Fernsehen zur beliebtesten Beatband des Landes gewählt. Freilich auch bei der italienischen RCA dann unter Vertrag und nicht bei einem kleinen lokalen Nischenplattenlabel wie bei uns. Viele aufstrebende Beatbands bekommen in Italien wesentlich bessere Chancen als bei uns, wenn es da nicht in Deutschland lokale Plattenenthusiasten gegeben hätte, wie zum Beispiel im Starclub, dann hätte die deutsche Beatwelt damals kaum eine Chance gehabt auf Schallplattenüberlieferungen. Aber in Frankreich oder Spanien oder Italien, da bemühen sich die dortigen Großfirmen auf breiter Front um die angesagten Beatmusiker wie die Rogues, aber ursprünglich eben aus London ausgewandert zur italienischen Variante von Here Comes My Baby.

Pipeline, so heißt dieser Titel von dem gleichnamigen Album Pipeline einer Gruppe, die nannte sich The Shanties. 1963 war das. Und das war natürlich eine typische Surfmusik. Und Pipeline wird dann wohl ein Ausdruck aus diesem Surfgedöns gewesen sein. Ich kann es nicht beurteilen. Allerdings war das ein ziemlicher Hit in den USA, bis zum Platz 4 gekommen, in England bis zum Platz 16 und auch bei uns relativ bekannt geworden. Ja, typische Surfmusik, mehr ist dazu eigentlich gar nicht zu sagen. Hier kommt ein weiterer Titel von diesem Album Pipeline und der heißt Banzai. 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

Banzai, das waren die Shanties von ihrem Album Pipeline 1963. Und aller guten Dinge sind drei. Hier kommt ein bekannter Titel, nämlich die Ghost Riders in the Sky im typischen Surf-Sound. Ja.

Wir reisen auch noch ein paar Minuten heute mit Bobby Gentry ans Mississippi Delta mit dieser auch millionenfach mitverkauften B-Seite zum weltweiten Hit von der Ode to Billy Joe. Eigentlich heißt sie gebürtig Roberta Lee Streeter und wird heute am 27. Juli 1944 in Chickasaw County, Michigan geboren, wo sie sich auch schon im Alter von nur 13 vom Kinofilm Ruby Gentry ihren Bühnennamen dann aussuchen wird. Und allein in den ersten beiden Jahren nach Erscheinen ihrer Originalversion, da entstehen von diesem Ode to Billy Joe mehr als 2 Dutzend an Coverversionen, unter anderem mit einem zusätzlichen Country-Hit für die Marchies Singleton oder auch hier noch mit einem weiteren Rhythm and Blues Top 10 Hit, ebenfalls auch noch in die Pop-Top 30 rübergereicht von Saxophonist King Curtis aus der Feder von Bobby Gentry.

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2: Der Okolona River Bottom Band. Da feiert unsere Jubilarin im selben Jahr 1967 auch direkt gleich den Hit-Nachfolger. Aber nach der Ode to Billy Joe, da werden plötzlich auch ihre Kollegen auf sie aufmerksam. Mit ihren Kompositionen und auch mit dem namensgebenden Album gewinnt sie in diesem Jahr den Grammy. Sie wird damit Best New Artist of the Year, Best Female Singer of the Year und auch Best Contemporary Female Solo Performer. Also kein Wunder, dass auch hier zum Beispiel ein Bobby Bloom auch gerne reagiert. All I Wanna Do Is Dance aus der Feder von Bobby Gentry.

mit der Fancy ebenfalls in den Top 10. Da will ich für unsere Jubilarin hier 1969 noch mal kurz die Billboard Parallel-Hit-Parade ankündigen, der Adult Contemporary Charts. Die hat man dort schon seit 1961 auch wöchentlich notiert, um auch für die Adults, also die Erwachsenen, eine eigene musikalische Kaufempfehlung abgeben zu können. Und genau dort ist unsere Jubilarin dann mit ihrem Duettpartner Glenn Campbell auch regelmäßig in den Top 10, neben der ohnehin schon allgegenwärtigen Top 40 Notierung in den Popcharts, die Bobby Gentry in diesen Monaten mit nahezu jeder ihrer Singles in den Hitparaden, ja auch noch mit einem Neuaufguss vom Everly Brothers Hit Let It Be Me oder auch mit Jerry Butler und Betty Everett zuvor schon in den Top 10, aber eigentlich schon 12 Jahre zuvor aus Frankreich importiert mit Gilbert Bicot, jetzt wieder zum Hit mit Glenn Campbell und Bobby Gentry.

Have to Do Is Dream, auch gleich noch mit dem nächsten Everly Brothers Hit. Da kommen Bobby Gentry und Glen Campbell ganz genauso wieder in die Top 5 dieser Adult Contemporary Charts und zusätzlich auch rübergereicht in die Pop Top 30. Am Ende werden es für die Bobby dann zwischen 1967 und 70 11 Hits, unter anderem auch noch eine britische Nummer 1 Überraschung von I'll Never Fall in Love Again. Und genau diese Single drehen wir zum Abschluss jetzt gleich lieber auch noch um. Mit einem letzten, auch noch recht hitverdächtigen Nachgang mit dem Ace Insurance Man von und mit Bobby Gentry.

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So prognostiziert uns das am heutigen 27. Juli jetzt die Mary Ann Versey aus Sacramento in Kalifornien. Als die Mary Love, da landet sie von 1965 bis 68 auch ein gutes halbes Dutzend an Northern Soul Tanzflächen flutern nach dieser Debütsingle im Jahr 1965. Also wir wollen es jetzt auch wieder wissen, was die Mary so ansonsten noch so uns hinterlassen hat. Auch wenig später hier mit Let Me Know im Namen von Mary Love.

I've Gotta Get Back to You, auch im selben Jahr 1966. Das deutet sich dann auch im Text im Grunde auch schon an, dass sich unsere Jubilarin dann bis in die 80er Jahre auch als Gospelsängerin dann weiter betätigt. Aber wir bleiben natürlich hier 1967 auch abschließend noch bei ihrem Dance, Children Dance, weiter bei den weltlichen Tönen von der Mary Love.

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2: Unser heutiger Künstlerkompass, der bleibt mal wieder nahezu komplett schwarz. Mit einem Motown-Urgestein der ersten Minuten, mit einem Dubab-Trendsetter, der in den 50er Jahren die Musikgeschichte mit seiner Sonderklasse auch immer wieder befeuert hat. Er heiratet die Schwester von Berry Gordy Jr. in Detroit und er wird somit im Motown-Familienclan einer der tragenden Säulen quer durch die 60er Jahre. Heute gehen wir zum Geburtstag feiern mit Harvey Fuqua.

Whistle My Love. Wir fangen mal wie gewohnt erstmal ganz früh an zu Karrierebeginn, als unser Jubilar noch in Cleveland im Jahr 1951 seine Crazy Sounds gründet, aber dann durch den Discjockey Alan Freed den Gruppennamen der Moonglows verpasst bekommt. Denn damit wollte der Alan Freed zu seiner Moondog Radio Show eine eigene Vokaltruppe ins Leben rufen, um sich eben dann auch während der nächsten Jahre ganz besonders um die zu kümmern. Geboren wird der Harvey Foucault heute am 27. Juli 1929 in Louisville, Kentucky, wo er auch schon früh durch seinen Onkel Charlie Foucault bei den Inkspots das Musikgeschäft ganz gut kennenlernt. Und so kommen die Moonglows dann 1953 nach Chicago an die South Michigan Avenue, die dortige Schallplatten- und Studiomeile schlechthin. Zuerst noch zu Labelboss Edward G. Ebner für Chance Records und der bietet ihnen dann eben buchstäblich die erste Chance für die ersten fünf Singles der Moonglows mit ihrem Leadsänger Harvey Foucault.

Schubidubidu, mehr Text braucht's dann überhaupt gar nicht, damit der Leon Chess und sein Jubilar mit den Moonglows auch dann für sich engagieren möchte. Im Hintergrund agiert natürlich 1954 weiterhin der Discjockey Alan Freed, der damit auch bereits die ersten landesweiten Hits für seine Schützlinge auch in Stellung bringt. Der Harvey Fokua schreibt zum Beispiel die Ballade Sincerely und der Alan Freed bringt dann diesen schwarzen Nummer-1-Hit prompt auch ins Kino. Zum Musikstreifen Rock, Rock, Rock, direkt an die Seite von Chuck Berry, von Jimmy Cavallo oder den Flamingos. Und damit wurde seine Komposition auch derart berühmt, dass damit die McGuire Sisters dann auch nach bewährtem Transition-Year-Muster ebenfalls eine weiße Nummer 1 dann abschöpfen können. Aus diesem ersten Harvey Fokua Mega-Hit. Sincerely.

Die Seemöwe Seesaw komponiert unser Jubilar 1956 unter seinem Pseudonym Harry Pratt, ebenfalls noch für den Musikfilm Rock, Rock, Rock. Aber unser Jubilar lernt alsbald auch den jungen Marvin Gaye bei den Marquis kennen und dort vermittelt ihn der dortige Leadsänger Reese Palmer dann nach Detroit, bis dann später aus den Marquis auch die New Moonglows entstehen werden, mit dem Schallplattendebüt eines späteren Schwiegerbruders. Marvin Gaye zu Hey Little Schoolgirl bei den Marquis.

I Want to Know, immer noch mit deutlichen Doo-Wop-Anklängen hier bei Lloyd Sims. Wie es unser Jubilar dann zum Ende des Jahrzehnts auch zunehmend mehr ans Notenblatt drängen wird. Da neigt sich auch die Zeit in Chicago bei den Gebrüdern Chess dann auch dem Ende mit einem letzten Duett-Hit, noch zusammen mit Labelkollegin Etta James zu Etta and Harvey, zum Rhythm and Blues-Klassiker Spoonful, eigentlich im Ursprung schon rübergereicht von Howlin' Wolf und dann im Verlauf auch noch fürs britische Rhythm and Blues Revival absolut unverzichtbar für die Rats, für die Ten Years After oder auch für den Eric Clapton mit Cream. Spoonful mit Etta James und Harvey Fuqua.

damit wechselt dann unser Jubilar zum bevorstehenden neuen Musikjahrzehnt von Chicago nach Detroit. Und er eröffnet dort erstmal mit seiner frisch angetrauten Ehefrau Gwen Gordy, der Schwester von Barry Gordy, die gemeinsame Plattenfirma Treefy, mit einem ersten Aufmerker. Der wird dann knapp 10 Jahre später auch für die Diana Ross dann zum Abschied bei den Supremes. Aber hier 1961 noch mit seinem bald kongenialen Komponistenpartner, mit Johnny Bristol, zusammen mit seiner Duettpartnerin Jackie Beavers. Johnny and Jackie, someday we'll be together.

Die Hard-Hearted Woman, die kommt dann von Eddie Burns nur wenig später für die nächste Kurzzeitplattenfirma namens Harvey, als sich der Harvey Foucault nicht zu sehr vereinnahmen lassen möchte vom aufstrebenden Berry Gordy in Detroit. Hier auch noch mit den Imaginations, mit seinen mitgebrachten Doo-Wop-Wurzeln für den Label-Owner Harvey Foucault mit ihrer Mystery of You. Baba.

damit machen wir dann im Namen vom Komponistengespann Harvey Fokua und Johnny Bristol einen kleinen Zeitsprung zu Marvin Gaye, der inzwischen auch die Anna Gordie Gaye geheiratet hat. Und alle zusammen bilden sie das Herzstück eines Motown-Clans. Ja, auch gleich zweimal in den Hitparaden gelandet für Tammy Terrell im Jahr 1966, damit auch längst schon zu Helden geworden auf den englischen Northern Soul-Tanzflächen. Denn dieser typische Motown-Sound, der ist dort im Grunde auch einer der ganz zentralen Ursprungsbewegungen für die dortige TMAS, die Tamla Motown Appreciation Society. Und ihr Clubchef David Gordon, der hat inzwischen die britischen Vertriebsrechte von Motown auf die Insel geholt, um damit auch einen regelrechten Motown-Boom auf der Insel auszulösen. Auch durch das Komponistenpaar Harvey Fokua und Johnny Bristol. Come on and see me mit Tammy Terrell.

I can't believe you love me, kaum zu glauben, was die beiden Komponisten Johnny Bristol und Harvey Fourcault in diesen Monaten alles so auf die Spur gebracht haben, auch wenn hier die Velvets mit einem vermeintlichen Hinterbänkler Rang 94 einfahren. These things will keep you loving me. Das wird aber dann für die englische Soul-Gemeinde auf der Insel einer Top 500 Northern Soul-Hit aus der Feder von Johnny Bristol und Harvey Fourcault für die Velvets.

Was sagt schon ein Bubbling Under Rang 129 in den Billboard-Charts überhaupt aus, wenn damit die Gladys Knight mit ihren Pips auch gleich den nächsten Northern Soul Top 500 Klassiker nachlegt mit Just Walk in My Shoes aus der Feder von Johnny Bristol und Harvey Fokua. Dieser so stetig geradlinige Motown-Grundbeat, der setzt sich auch in diesen Monaten auch wirklich mehrfach weiter fort. Auch hier noch mit der Brenda Holloway, zuweilen auch überhaupt keine US-Hit-Platzierung mit Starting the Hurt All Over Again vom Komponistengespann Bristol und Fokua.

auch die zuvor schon gehörte Seesaw aus dem Frühzeitkomponistenfundus von unserem Jubilar. Das findet hier auch mit Joe Graves 1966 nochmal auf die Tanzflächen. Aber so beeinflussen Harvey Faucourt und Johnny Bristol mit ihrem geradlinigen Trendsetter-Sound auch die umliegenden Soundentwicklungen rund um Detroit. Hier auch nochmal ausgeschert vom Motown-Tross mit Sandy and the Pebbles. He's my kind of fellow.

Die nächste Komponistenstation kommt dann am West Grand Boulevard in Detroit wieder zum Ziehen. Hier für den Saxophonisten Junior Walker mit seinen All-Stars zu Cleo's Mood. Und ebenfalls mit der Komponistenmithilfe von unserem Jubilar kommt dann auch hier noch die nächste schwarze Top-10-Nummer in die Charts. Wieder im Verbund mit Johnny Bristol. Diesmal mit Junior Walker auch am Mikrofon zu Pucker Up, Buttercup.

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Sie bilden ihre komplette Komponistenwelt für diesen nächsten Top-10-Treffer weiterhin nur an die Erfolgsstatistik von Motown, mit unserem Jubilar weiterhin an der Seite von Joni Bristol, für Marvin Gaye und Tammy Terrell, auch für die nächste gemeinsame Geburtstagsparty im Namen von Harvey Fokua. Two can have a party für Tammy Terrell und Marvin Gaye.

Die Northern Soul-Wurzeln von unserem Komponistenteam Bristol und Foucault, die vererben sich hier dann 1968 auch noch bis zur Interracial Band von Jay and the Techniques. Aber die großen Billboard-Hits, die stehen für die beiden wenig später dann auf dem Programm mit Berry Gordy-Unterstützung zusammen mit Sänger Edwin Starr, diesmal auch mit Atlantic-Produzent Jerry Wexler mit im Studio beim schwarzen und weißen Top-10-Erfolg von den 25 Miles für Edwin Starr.

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Mit dem dann für heute letzten beiderseitigen Motown Top 10 Hit für David Ruffin. Dann neigt sich unsere 60s Geburtstagsreise für unseren Jubilar dann allmählich dem Ende zu. Auch wenn jetzt hier zum Finale die Vibrations noch anstimmen. Don't say goodbye im Namen von Harvey Fokua als Komponist. Und damit sagt der Axel Lindner auch wieder ganz herzlichen Dank heute fürs Mitreisen auf unseren Komponistenkalender zum heutigen 27. Juli zu den Geburtstagserinnerungen an Harvey Fokua. 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
1: Softly As I Leave You. Das wird heute wie gewohnt an dieser Stelle unser täglicher Elvis-Originalvergleich, mit dem der King wie so oft chronologisch auch den Hitparaden-Schlusspunkt dann liefert. Leider hat der Song von Giorgio Calabrese und Texter Tony De Vita im März 78 auch zeitlich gesehen einen recht traurigen Elvis-Abschied im Hintergrund. Aber erst als der englische Texter Hal Sharper im Jahr 1960 sich ans italienische Original dran macht und aus dem Sanremo-Gewinner namens Piano dann direkt übersetzt sein Softly As I Leave You drüberlegt, dann wird daraus auch für den Matt Monroe eine britische Top 10, für den Frank Sinatra auch im Verlauf eine amerikanische Top 30 und eben auch eine Country Nummer 6 durch den Elvis jetzt fast 20 Jahre später. Also wieder so ein absolut zeitloser Elvis-Meilenstein, diesmal aus Italien überliefert durch die Mina und Piano.

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3: Diesmal, Historianer und Fernsehfreunde, wird's im wahrsten Sinne des Wortes wieder mal echt tierisch bei unseren täglichen kurzen Serienerinnerungen an das wohl einzig sprechende Pferd der Fernsehgeschichte mit insgesamt 143 Episoden in den Jahren 1960 bis 65 mit dem tierischen Hauptdarsteller Mr. Ed und seinem Besitzer Wilbert Post, gespielt von Alan Young. Und der ist auch der einzige in der Serie, der den Mr. Ed sprechen hört, weil das Pferd Mr. Ed eben der Meinung ist, dass der Wilbur auch der einzige Mensch ist, der überhaupt würdig ist, ihn zu verstehen. Bei uns in Deutschland, da spricht den Mr. Ed dann ab 1962 in der ARD der Helmut Krauss. Und dabei singt diesmal der Komponist Jay Livingston seine Erkennungsmelodie tatsächlich auch gleich selbst. Aber vom Komponistenduo Livingston und Evans, da gibt's hier in unserer Fernsehreihe auch noch einige weitere Einsatzmomente, zum Beispiel vom Mann, der zu viel wusste, mit Doris Day und Que Sera Sera. Oder auch die Titelmelodie von Tammy mit Debbie Reynolds. Oder die Buttons and Bows aus dem Film Engel mit zwei Pistolen. Aber die beiden schreiben auch beispielsweise die Mona Lisa für den Nat King Cole oder All the Way für den Frank Sinatra. Nur diesmal kommt uns der Jay Livingston höchstpersönlich vors Mikrofon. Aber dennoch inkognito als der Mr. Ed.
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2: Willkommen Historianer, die Hit History Halbzeit macht in diesem Monat auch mal Halt im nächsten Musikjahrzehnt. Diesmal also jetzt wieder in die 80er Jahre mit Axel Lindner, weil man sich mit unseren beiden Schwerpunktthemen, mit den Originalversionen berühmter Hits und auch mit den deutsch-englischen 50-50-Pärchen eigentlich gar nicht so recht wehren kann, weil es einfach in jedem Musikjahrzehnt wieder so viele überraschende Originalversionen auffinden lässt und natürlich auch für die deutsche Schlagerwelt weiterhin auch schon angestammt, diese 25%-Regel auch immer noch quer durch dieses Jahrzehnt weiter wirkt. Also lasst uns abtauchen und womöglich überrascht werden mit einer weiteren Ausgabe von unserer Hit History Halbzeit.

Zwischen dieser britischen Nummer 1 im Jahr 1981 und der US-Nummer 1 von Discjockey und Sänger Jim Lowe, da liegen diesmal exakt 25 Jahre dazwischen. Also im Grunde so eine volle Musikgeneration. Und deshalb macht man damit den Shakin' Stevens auch zu einem deutlich mitprägenden Eckpfeiler der sogenannten Neo-Rock'n'Roll-Welle. Der Michael Barrett, der kann sich dann mit seinem Hit von der Green Door in England auch noch passend die Hitvorläufer rankarren von Frankie Vaughan oder von Glenn Mason, damals schon in England gechartet 1956. Und vor seiner Green Door, da hatten wir an dieser Stelle auch schon die Originalvergleiche zur Marie Marie oder zu This Old House. Und dann geht's zur Shirley, zu It's Late, I'll Be Satisfied oder auch zur Rockin' Good Way zusammen mit Bonnie Tyler noch in den britischen Top Ten. Genauso wie auch sein Lipstick, Powder and Paint. Alles für die Liste der 80er Jahre Hits, die eigentlich alle bereits aus den 50s stammen. Also wenn man damals nur mal so einen kleinen Blick hätte werfen dürfen hinter diese ominöse grüne Tür, dann hätte sich das der Jim Lowe noch 25 Jahre zuvor garantiert nie erträumen lassen. Und auch trotz aller damaligen Antwortsongs, da wurde schon die Frage gestellt, what's behind that green door? Und die Antwort bleiben wir trotzdem schuldig mit den Komponisten Bob Davy und Marvin Moorhead. Bis heute hinter dieser green door mit Jim Lowe.

Wir laden zum nächsten 50-50-Pärchen diesmal wieder den Bernhard Brink mit ein. Ich wäre so gern wie du in den deutschen Top 20 gelandet. Aber seine Texterin, die Renate Meisel, bedient sich kurz zuvor schon beim erschienenen Hit von der Susi Quattro. Denn bei einem englischen und einem deutschen Top 10-Hit, da lässt sich auf diese Weise auch immer am allerbesten gleich automatisch mitverdienen. Bei der Gene Chapman-Komposition von She's in Love with You. We'll be right back.

Wer sich vielleicht von euch schon mal gefragt hat, warum der Phil Collins in seinem Hit In the Air Tonight gar so düster und dunkel klingt, der geht mit mir vielleicht jetzt gerne einen kurzen Moment lang zur eigentlichen Bedeutung. Wenn dort der durch und durch beleidigte, gar gedemütigte Phil Collins mal stellvertretend mit seinem Gegenüber abrechnet. If you told me you were drowning, I wouldn't lend a hand, so heißt's ihr. Wenn du gerade am Ertrinken wärst, dann würde ich dir nicht die Hand reichen. Im Refrain, I can feel it coming in the air tonight. I've been waiting for this moment all my life. Da geht's nur um die pure Rache, in die er sich musikalisch ja förmlich reinsteigert. Hierbei In the Air Tonight.

0: Schon wieder ist eine weitere 80s-Runde am Ende angelangt, aber wenn ihr Lust und Zeit habt, dann darf es auch gleich morgen damit hier an dieser Stelle wieder weitergehen mit unserer Hit-History-Halbzeit.
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Wir starten heute auch noch mit geballten 99 Pounds of Soul Power nach St. Louis in Missouri mit der N Peoples. Dort heute geboren am 27. Juli 1947. Da bringt sie uns aber schon 1969 zu High Label Boss Joe Coogie nach Memphis mit typischem Southern Soul Groove, sowohl vor als auch hinter dem Mikrofon. Den typischen High Sound, den stiftet dazu in der Regel ihr Bandchef und Studioleiter Willie Mitchell, dann auch schon 1970 zum ersten schwarzen Top-10-Treffer von der Part-Time Love mit N Peoples.

mit dieser Eigenkomposition von unserer Jubilarin. Da entsteht dann 5 Jahre später mit der Gruppe Eruption auch bei uns ein deutscher Top-10-Hit. Und auch nochmal 5 Jahre später mit der Tina Turner ein weiterer Top-10-Treffer mit ihrer Absage ans Regenwetter I Can't Stand the Rain aus der Feder von Ann Peebles. Hier auch im Original schon 1973 zum ersten Mal in den schwarzen Top-10 gelandet. Insgesamt werden es von ihr dann am Ende zwischen 1969 und 1979 17 Chart-Hits. Natürlich auch alle ganz generell mehr auf der schwarzen Medaillenseite zu finden. Auch wenn hier nochmal 12 Jahre später der Paul Young auch noch einen nächsten Ann Peebles Hit auch nochmal in weiß vertont. I'm gonna tear your playhouse down. Mehr Südstaaten Groove im Original geht aber gar nicht mit unserer Jubilarin Ann Peebles.

Wenn euch unser Ansatz mit den täglichen Musikgeschichten gefällt, dann würden wir uns natürlich sehr freuen, wenn ihr uns weiterempfehlen wollt an eure Oldie-Musikfreunde. Denn auch die interessieren sich vielleicht für so manche noch unbekannte Musikgeschichte von damals. Und wenn es auch nur mal ganz persönlich zum Geburtstagsgimmick irgendwie gedacht und gestartet wird, dabei bleiben und Stammhörer werden, entscheidet ja ohnehin dann jeder nach seiner Fasson. Für heute sagt der Axel Lindner wieder ganz herzlichen Dank fürs Mitreisen in unsere musikalischen Analogzeiten von Vinyl und Schellack. Und wir freuen uns alle gemeinsam, wenn ihr morgen auch wieder einschalten wollt. Dann zur nächsten Ausgabe vom Hit History Tageskalender.

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Und mit All You Need Is Love von den Beatles aus den 60er Jahren begrüße ich euch hier sehr herzlich in meinem Studio in Tröblingsen. Am Mikrofon Ille Wallis und ihr merkt, ich bin stimmlich etwas angeschlagen. Ich habe eine Niesattacke bekommen, sowas habe ich überhaupt noch nicht erlebt. 6-7 Mal hintereinander genießt und jetzt muss ich mich erstmal ein bisschen erholen. Aber dafür gibt's ja die Musik und dann erzähle ich euch gleich, was ich auch vorhabe, denn das ist mal wieder nach langer Zeit eine Love-Song-Sendung. Und da fangen wir gleich an mit Rosi und Andres, My Love.

Ja, es wird spannend. Ich erzähle euch nämlich etwas über Schlafpositionen, was sie über ihre Liebe verrät. Es geht ein bisschen ins Detail. Und ich habe die schönsten Love-Songs rausgesucht. Und es gibt ja verschiedene Hitparaden. Und an erster Stelle oder ganz weit vorne liegt immer mein Favorit, nämlich von Herbert Grönemeyer, Halt mich. Und genau den spiele ich jetzt und den genieße ich auch.

Wann sind denn die meisten Eheschließungen? Ich glaube, da kommt automatisch Mai. Nee, die beliebtesten Monate, standesamtliche und kirchliche Trauungen, konzentrieren sich stark auf die wärmeren Monate. Spitzenreiter sind in der Regel der August und dann gefolgt vom Mai und Juni. Ja, und Dauer der Beziehung, etwa 37% der Paare heiraten nach einer Beziehungsdauer von 3 bis 7 Jahren. Und 32% lassen sich sogar 7 bis 15 Jahre Zeit, bevor sie sich das Ja-Wort geben. Naja, gut, also ich erzähle euch gleich dann noch etwas über Schmetterlinge im Bauch, was das zu bedeuten hat. Und da habe ich auch den passenden Titel rausgesucht, nämlich Schmetterlinge können nicht weinen mit Jürgen Markus.

Was heißt das denn nun, Schmetterlinge im Bauch? Ja, das ist eine Metapher für ein flaues, kribbelndes Gefühl im Magen, das durch Verliebtheit oder große Aufregung ausgelöst wird. Körperlich bewirkt dieses Phänomen eine echte Stress- und Glücksreaktion in unserem Organismus. Das Gehirn schüttet vermehrt Adrenalin, Dopamin und Noradrenalin, mein Gott. Das führt zu Herzklopfen und dem Gefühl, unter Strom zu stehen. So, und jetzt habe ich einen Titel, der kommt dann wieder, da kommen wir wieder ein bisschen zur Ruhe. Love After Midnight mit Herbert Rehbein. Das ist übrigens der gleiche, der immer das Lied der Vögel spielt. Ach, vielleicht spiele ich das gleich mal.

Nee, war klar, das lasse ich mir nicht nehmen. Herbert Rehbahn und sein Orchester mit Beautiful Morning. Und setzt euch mal auf die Terrasse oder auf den Balkon oder öffnet das Fenster ganz weit früh am Morgen. Da hört ihr dann, was ich meine mit Beautiful Morning. Die machen ganz schön Getöse, diese kleinen Piepmätze. So, und jetzt habe ich einen Song von Leonard Cohen, Dance Me to the End of Love.

Ich lass für dich das Licht an, sagt Revolverheld. Und ja, dann werde ich gleich mal ein bisschen was zu irgendwelchen, wie sagt man, Schlafpositionen erzählen über oder was das über die Liebe verrät. Ich bin selbst mal gespannt. Jetzt also erst Revolverheld und die lassen für uns das Licht an.

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1: Von abgewandt bis eng umschlungen Schlafpositionen. Und was sie über ihre Liebe verrät. Im Schlaf übernimmt der Körper das Kommando und jede Schlafposition erzählt ihre eigene Liebesgeschichte. Dabei verrät sie mehr über die Beziehung, als man denkt. So, jetzt gut aufpassen und dann überdenkt eure Beziehungen. Drehen Sie sich im Bett von Ihrem Schatz weg? Kein Drama. Rund 47% der Deutschen brauchen nachts ihren Freiraum. Was die Schlafposition sonst noch verrät, das erzähle ich euch gleich nach dem nächsten Song. Michael Ball, Love Changes Everything.

So, weiter geht's. Immer aufpassen. Eng verknotet, Beine verknotet, Arme ineinander verschlungen, möglichst kein Zentimeter Abstand. Diese Position steht für intensive Nähe, starke emotionale Verbundenheit und jede Menge Leidenschaft. Besonders frisch verliebte Paare schlafen häufig so. Gleichzeitig zeigt die enge Verschmelzung auch, wie wichtig Geborgenheit und das Gefühl von wir gegen den Rest der Welt sind. Genauso ist es. Und dann habe ich noch Rücken an Rücken. Klingt zunächst distanziert, ist aber oft ein Zeichen für eine stabile und vertrauensvolle Beziehung. Paare, die Rücken an Rücken schlafen, fühlen sich sicher miteinander, ohne permanenten Körperkontakt zu brauchen. Berühren sich dabei Rücken oder Beine leicht, spricht das zusätzlich für emotionale Nähe, trotz gesunder Eigenständigkeit. Ach, das hört sich alles schon sehr gut an. Was mache ich denn jetzt? When a man loves a woman.

When a Man Loves a Woman, natürlich von Percy Sledge. Und jetzt kommt etwas, das finde ich so schön. Verkuschelt. Schönes Wort, oder? Die klassische Löffelchenposition, ja, wer kennt die denn nicht? Gilt als Inbegriff von Romantik. Einer hält den anderen im Arm, beide schlafen eng aneinander geschmiegt ein. Das steht für Vertrauen, Fürsorge und emotionale Wärme. Oft übernimmt die außenliegende Person dabei unbewusst die beschützende Rolle. Ach, ist das schön. Anhänglich kommt jetzt. Hier kommen die Nähesuchenden. Beim anhänglichen Schlaftyp will meist einer mehr Körperkontakt als der andere. Ein Arm auf der Schulter, ein Bein in Richtung Partner. Dahinter steckt oft eine Dynamik aus Nähebedürfnis und Freiheitsdrang, was keineswegs problematisch sein muss. Und jetzt habe ich, wo träumt man am meisten? Im Bett. Oder? Geht euch das auch so? Und da habe ich einen schönen Song hier von Elke Martens, Heimlich von dir geträumt.

Und weiter geht's. Ist doch sehr interessant, wenn man das so liest. Zugewandt, wäre es hell, können sie einander in die Augen schauen. Wer sich im Schlaf einander zuwendet, signalisiert Interesse und emotionale Offenheit auch ohne Körperkontakt. Diese Paare suchen die Verbindung zueinander und gelten oft als besonders aufmerksam und kommunikativ im Alltag. Daher auch der Name Dialogposition oder Position. Und dann haben wir noch freiheitsliebend. Großer Abstand im Bett, jeder auf seiner Seite und möglichst ohne Berührung. Das wirkt zunächst kühl, spricht aber oft für eine entspannte Beziehung. Diese Paare vertrauen einander, brauchen keine permanente Nähe als Bestätigung. Laut einer Schlafstudie bleiben knapp 46% der Deutschen lieber allein beim Schlafen. In erster Linie zeigt das nur, dass sie pragmatisch veranlagt sind und Platz brauchen. Oder anders gesagt, Liebe ja, schlechter Schlaf nein. Und vielleicht schnarcht ja der eine oder andere, man weiß es nicht.

Und bevor wir jetzt gleich zu dem Love-Song schlechthin kommen, nämlich Jane Birkin und Serge Gainsbourg mit Je t'aime, moi non plus. Lange Zeit verboten im Radio, aber heute dürfen wir das alles. Da habe ich aber vorher noch einen Überblick. So schlafen Paare am liebsten. An 1 ohne Körperkontakt 46%. An 2 Löffelchen 27%. An 3 Arm in Arm 16%. An 4 Rücken an Rücken 7%. Und 5 gegenüber 4%. Überraschend am häufigsten schlafen Paare ohne Körperkontakt ein. Ja, ich glaube, das geht automatisch, schmeißt man sich dann irgendwie mal auf die Seite. So, und jetzt Je t'aime, moi non plus.

Ach, das ist doch egal, in welcher Position man schläft. Hauptsache, man hat jemanden, mit dem man das ausprobieren kann. Weil so ganz alleine sieht das natürlich albern aus. Also, ich wünsche euch einen Partner oder eine Partnerin, dass ihr das alles verwirklichen könnt. Und jetzt habe ich ein ganz, jetzt werden wir mal ein bisschen französisch. Ich meine jetzt, was die Songs angeht. Edith Piaf, non, je ne regrette rien. Nein, ich bereue nichts. Ich auch nicht.

Also, da habe ich extra die Hörer gefragt, ob sie mitmachen und mir ihre Geschichten erzählen oder sich Songs wünschen. Und jetzt hat sich jemand einen Song gewünscht, und ich habe vergessen, das zu erwähnen. Das war nämlich mit Ben E. King, Stand By Me. Den hat sich Petra van Domenhof aus Holland gewünscht. Petra, sorry, aber du hattest ja Gott sei Dank zwei Songs gewünscht. Und als kleine Entschädigung spiele ich natürlich Elvis Presley, Can't Help Falling in Love, einer seiner schönsten Songs. Und dann ganz dicken Knuffel nach Holland.

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1: Und herzlich willkommen zurück zur zweiten Stunde hier im Studio Dribblingsen mit der Love-Song-Sendung heute und am Mikrofon weiterhin Ille Wallis. Und jetzt habe ich Kraftwerk mit Computerliebe.

0: Ach, ich habe das mal ein bisschen verkürzt, so Computerliebe ist dann wohl doch nichts für mich. Ach, ich habe das mal ein bisschen verkürzt, so Computerliebe ist dann wohl doch nichts für mich. Och nee, Computerliebe muss nicht sein. Man muss schon was zum Anfassen haben, ist meine persönliche Meinung. Liebe ist übrigens sehr facettenreich und lässt sich anhand der antiken griechischen Philosophie in verschiedene Grundformen unterteilen. Die wichtigsten Konzepte umfassen leidenschaftliche Romantik, tiefe Freundschaft, familiäre Verbundenheit, bedingungslose Nächstenliebe, spielerische Zuneigung, pragmatische Liebe, emotionale Abhängigkeit sowie die Selbstliebe. Und darüber erzähle ich dann gleich ein bisschen mehr. Jetzt kommt der nächste Wunsch, der ist von Monika Frambach, eine ganz treue Hörerin auch. Und sie hat sich gewünscht von Thunder Promote, kannst du meine Liebe spüren?
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Und da darf ich doch tatsächlich etwas vorlesen von der Heidi. Und Heidi hat geschrieben, wenn möglich, ist mein absolutes Lieblingslied mit wunderschönen Erinnerungen. Liebe es und es war eine wunderschöne große Liebe. Ich habe natürlich nachgehakt, Fragezeichen wer, war ein 20 Jahre jüngerer Mann, eine Affäre von 3 Jahren. Wir haben immer noch guten Kontakt, er hat inzwischen schon eine große Tochter, es ist 35 Jahre her. Unbedingt, weil ich geschrieben habe und schön, wenn man im Guten auseinandergeht. Und da schreibt sie, unbedingt, ich habe es damals beendet, dieses Lied hat er im laufenden Band gespielt. Die Story darfst du erwähnen, falls du magst. Ich war ja damals frei, was haben wir noch zu verbergen? Alles schöne Erinnerungen. Du darfst alles erwähnen, was ich dir geschrieben habe, ganz wie du möchtest. Es war von beiden Seiten eine tiefe, ehrliche Liebe. Jeder war frei und ich möchte diese wunderschöne Zeit niemals vergessen. Und dafür danke ich dir, dass du so offen bist, liebe Heidi. Und jetzt bekommst du deinen Song von Pierre Cosso und Bonnie Bianco, Stay.

Ja, weiter geht's also mit der Liebe, dass sie sehr facettenreich ist, das wissen wir. Eros ist leidenschaftliche Liebe, bezieht sich auf romantische Anziehung, Erotik und das intensive Verlangen nach einem anderen, nach einer anderen Person. Dann gibt's Philia, freundschaftliche Liebe, beschreibt tiefe platonische Liebe, Kameradschaft und Loyalität, die auf gegenseitigem Respekt und Vertrauen basieren. Dann gibt es noch, was habe ich denn noch? Agape, bedingungslose Nächstenliebe, eine selbstlose, opferbereite und universelle Liebe, die ohne Erwartung einer Gegenleistung gegeben wird. Und die anderen erzähle ich dann gleich.

Das war das berühmte Ti Amo, dieses Mal nicht von Howie, sondern von Umberto Tozzi. Ich glaube, das ist sogar das Original, oder? Muss ich direkt mal nachschauen. Ja, und jetzt komme ich zu meinem lieben Freund und langjährigen Hörer Manfred Bick. Der hat sich auch etwas gewünscht, nämlich einen ganz, ganz tollen Titel, wie ich finde. What the World Needs Now. Tja, was gebraucht die Welt denn im Moment? Frieden und Liebe. Und er hat sich den gewünscht von Dionne Warwick. Und dann habe ich ein bisschen gesucht und habe tatsächlich in meinem Repertoire hier einen Song oder diesen Song, aber nicht alleine von ihr gesungen, sondern zusammen mit Mark Marshall und Jay Alexander. Und das hört sich wirklich ganz, ganz toll an. Ja, danke Manfred, mach weiter so.

Ach, ich hab ja so recht. Ich hab nachgeschaut. Der Welthit Ti Amo wurde von dem italienischen Musiker Umberto Tozzi und dem Songwriter Giancarlo Bigazzi komponiert und getextet. Der Song erschien ursprünglich im Jahr 1977. Ja, das wissen wir. Aber hier hat eben Howard den größeren Erfolg damit gehabt. Und jetzt erfülle ich mir selbst auch mal einen Wunsch. Wir hatten ja vorhin schon mal Edith Piaf mit einem anderen Song, Non, je ne regrette rien. Und jetzt habe ich einen Song von ihr, den aber Céline Dion so wunder, wunder, wunderschön auf dem Eiffelturm gesungen hat, anlässlich der Olympischen Spiele. Einfach nur schön. Und ja, den spiele ich doch jetzt. L'hymne à l'amour chante.

Ach, einfach nur schön. Ich bekomme jedes Mal wieder Gänsehaut. Ich sehe sie noch da auf dem Eiffelturm stehen. Und es ging ihr ja damals nicht so gut. Ich glaube, das hat sich auch noch nicht viel gebessert. Aber diese Stimme, der Wahnsinn. Ach ja, zu schön. So, und jetzt machen wir mal einen Abstecher in die Schweiz mit der Pepe Lienhardt Band Swiss Lady.

0: Und warum habe ich den Song gespielt? Ich habe ja immer Hintergedanken dabei. Ja, weil ganz einfach, jetzt kommt ein Kollege zu Wort, nämlich der Andreas aus der Schweiz von Radio Alperose, und der hat sich auch etwas gewünscht und hat auch einen passenden Text dazu erzählt.
1: Also, mein absolutes erstes Lied, als ich erstmals richtig verliebt war, war Love Hurts. Da habe ich meine Freundin kennengelernt, wo ich fast 20 Jahre zusammen war. Das Lied war dutzendmal gerade im Trend und es wurde gespielt und es wurde eigentlich zu meinem Kultlied von Nazareth. Love Hurts. Und das Lied, das immer wenn ich es höre, kommt die Erinnerung zurück. Ich weiß noch, wie das war. Wir waren da erst einmal allein im Ausgang, ohne die Freunde, und das Lied wurde gespielt und wir haben uns aneinander gedrückt, geküsst. Tja, wie man halt so als Junge ist. Das sind meine Erinnerungen und dieses Lied ist immer ein Teil von meinem Leben. Wenn du willst, liebe Ille, darfst du das selbstverständlich über den Sender spielen lassen. Damit grüße ich natürlich auch die Hörer von Radio Alpenrose. Und wünsche euch eine gute Sendung mit Ilse Marie Wallis.

Danke, Andreas. Da könnt ihr stundenlang zuhören. Das war The Love Hurts mit Nazareth oder Nazareth. Und jetzt habe ich einen Wunsch von der Uschi Kolling, auch einer ganz, ganz treuen Hörerin. Und sie hat sich gewünscht von Peter Sebastian und Tina Heeschen, ganz, ganz tief in meinem Herzen.

Und jetzt wird's spannend. In der römischen Mythologie ist Amor, der Liebesgott, immer männlich. Da ich ja nun hier als weibliches Wesen sitze, muss ich mich dann eben als Venus oder Aphrodite bezeichnen. Und in dieser Funktion jetzt sage ich mal, hallo Andi, hör gut zu. In unserem Leben gab es vielleicht sogar mal mehr als drei Berge, aber wir haben gemerkt, unsere Herzen schaffen auch den höchsten Berg. Es gab Tage, als keiner von uns den nächsten Schritt alleine weitergeschafft hätte, aber gemeinsam haben wir gemerkt, egal wie hoch der Berg auch ist, gemeinsam schaffen wir das. 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Und wie sagst du immer, wenn es mal Probleme gibt, einfach kann jeder. Du hast mir gezeigt, wie stark echte Liebe ist und dafür danke ich dir von ganzem Herzen, Andi. 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

0: Das waren Together for Kids mit dem Song von Wolfgang Berge, der Liebe. So, jetzt sage ich mal, hallo Wolfgang, gut
1: zu hören.
0: Hier ist das Lied von mir, das Leben wartet nicht auf den perfekten Moment. Sehr persönlich. Als Gruß möchte ich dazu sagen, als alles anfing, wusste keiner, wie es endet. Aber aus einem Moment, der nur Musik enthielt, wurde mehr. Ich habe mich oft gefragt, ob der nächste Schritt vielleicht einer zu viel ist. Heute will ich dir nur sagen, jeder Tag, jede Stunde, jede Minute mit dir macht mein Leben ein bisschen reicher. Dafür danke ich dir. Du bist mehr, als ich mir je erwünschen konnte. Und dafür sage ich einfach nur, danke. Dein Andi.

0: 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Danke.
1: Und jetzt habe ich einen ganz tollen Song für euch zum Abschluss hier der 2 Stunden. L'amour en discothèque von Luca featuring Sumo. Ja, und wer mag sich dahinter verbergen? Ja, liebe Hörer, der Kollege Gernot kann nicht nur sehr gut moderieren und tolle Sendungen machen, nein, er kann auch Songs kreieren. Denn hinter dem Namen des folgenden Songs bzw. des Interpreten verbirgt sich kein geringerer als der liebe Kollege Gernot. Ich finde, sehr, sehr toll gemacht. Weiter so, Gernot. Und als Dankeschön erfülle ich dir natürlich auch deinen Musikwunsch, Bernd Klüver mit »Wer weiß«.

0: Ach, ganz toll. Und ich muss sagen, ich habe mich schon wieder verplaudert. Meine 2 Stunden sind wieder rum. Und deswegen habe ich beschlossen, den Song, den der Gernot sich gewünscht hat, nämlich Wer weiß von Bernd Klüver, als meinen Ohrwurm der Woche zu nehmen. Und mit dem werde ich mich dann verabschieden, sage Dankeschön fürs Zuhören, hoffe, ihr hattet ein bisschen Spaß. Ich habe die Hälfte meiner Texte wieder vergessen, das hole ich dann nach. Ich mache ja irgendwann bald wieder eine Love-Song-Sendung. Danke für eure Zuschriften und macht's gut, bis bald. Alles Liebe, eure Ille.
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1: Hallo liebe Oldies-Freunde, da bin ich wieder mit einer neuen Folge von Sebes Welt. Mein erster Titel für heute ist einer von der Moody Blues aus 1966, Boulevard de la Madeleine. Der Moody Blues sind eine britische Rockband. Sie gelten als maßgebliche Wegbereiter des Symphonic Rocks. Unter den noch aktiven
2: in 3 Wochen war der Song auf Platz 1 der Charts. 1985 gewann das Lied We Are the World den Grammy für den Song des Jahres und die Aufnahme des Jahres. Bis 2009 wurden etwa insgesamt 20 Millionen Singles verkauft und mehr als 3 Millionen Alben. Zu den Tantiemen kamen Gewinne aus dem Verkauf von T-Shirts, Videos, Sweatshirts und Postern. Insgesamt kamen an die $100 Millionen für USA for Africa zusammen.

Mein zweiter Titel heute ist einer von Carole King. It Might As Well Rain Until September 1962. Das Lied wurde ursprünglich von Carole King und Jeffrey Goffin für Bobby V geschrieben. King nahm die Demo-Version des Liedes auf und es wurde ein Hit für sie. V's Management zögerte bei der Freigabe des Songs als Single, stattdessen wurde es nur auf ein Album verwendet. The Night Has a Thousand Eyes. Carole Kings Single schaffte es bis 22 in den Billboard Charts im September des gleichen Jahres. Es erreichte im Vereinigten Königreich Platz 3 in der britischen Hitparade.

Veronika Fischer und Band, Klavier im Fluss 1974. Veronika ist eine deutsche Sängerin. Fischer schloss 1973 das Musikstudium mit dem Staatsexamen als Solistin für Chanson und Musical ab. Ein Jahr später gründete sie die Gruppe Veronika Fischer und Band. 1977 trennten sich die Begleitband von Fischer. Ende der 70er Jahre wirkte sie bei zwei Alben mit. Musik für Kinder, Geschichtenlieder 1978 und Der Traum, Zauberbaum 1980. 1981 verließ Veronika Fischer die DDR und siedelte nach West-Berlin über, nachdem ihr Hauskomponist und ihr damaliger ungarischer Ehemann ebenfalls die DDR verlassen hatten. Bei WEA erschien im gleichen Jahr die Langspielplatte Staunen. Es folgten weitere Alben, aber Veronika Fischer konnte in Westdeutschland nicht an den Erfolg anknüpfen, den sie in der DDR hatte. 1983 nahm sie an der bundesdeutschen Vorentscheidung zum Eurovision Song Contest teil. Ihr Titel Unendlich weit erreichte den 11. und damit vorletzten Platz. Achtungserfolge brachten später Titel wie Am Abend vor dem Sturm, Ein Gefühl wie das Leben und Du willst deinen Spaß.

Aha is mijn nächste gast. The Living Daylights 1988. Aha is een Norwegische pop-rockband die im Jahre 1982 gegründet wurde. Sie löste sich im Dezember 2010 auf, gab aber im März 2015 ihre Reunion bekannt. Weltweit haben Aha bisher über 80 Millionen Platten verkauft. Ihren Durchbruch schaffte Aha im Sommer 1985 mit dem Titel Take On Me. Der weltweite Erfolg der drei Norweger war nicht zuletzt darauf zurückzuführen, dass ihr besonderes Musikvideo vom Musiksender MTV aufgenommen wurde. So verhalf der Clip der Band zur Nummer 1 in den amerikanischen Charts. Das Video wurde zudem vielfach kopiert und gilt bis heute als eines der besten Musikvideos aller Zeiten.

0: Titel nummer 5. Spanish Eyes, 1965 von Al Martino. Al Martino war ein US-amerikanischer Sänger. Er wurde als Sohn italienischer Einwanderer geboren. Er arbeitete im Familienbetrieb als Maurer und schlug sich Nebenjobs als Boxer und im Bars durch. Er freundete sich mit dem 6 Jahre älteren Sänger Mario Lanza an. Nach dessen Durchbruch als gefeierter Opernstar entschloss er, eine Karriere als Sänger zu beginnen. Als Künstlernamen entwarf er Al Martino. Nach dem Gewinn eines Talentwettbewerbes erhielt er 1950 einen Vertrag. 1952 erschien Martinos erste Single Here in My Heart. Sie wurde zu einem Welterfolg und war am 14. November 1952 der erste Nummer 1-Hit in der neu geschaffenen britischen Hitparade. 1965 landete er mit Spanish Eyes, eine Komposition, die Bert Kempfert eigentlich für Freddie Quinn geschrieben hatte, einen weiteren internationalen Erfolg und Evergreen. In 1976 hatte Martino auch noch ein großer Hit mit Volare.
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0: 1975, Typically Tropical, mit dem Titel Barbados. Typically Tropical war eine britische Studioband. Sie hatten in August 1975 eine Nummer 1 Hit in Großbritannien und in ganz Europa belegten sie vordere Hitparadenplätze. Die beiden Bandmitglieder waren Toningenieure, die freie Zeit im Morgan Studio dazu benutzten, eigene Kompositionen aufzunehmen. Als einer von ihnen von einem Urlaub auf Barbados zurückkam, schrieb er einen Song über diesen Urlaub im Reggae-Stil. Diese Platte erreicht im Vereinigten Königreich die Spitze der Charts und wurde 11 Wochen in der britischen Hitparade notiert. In Deutschland erreichte das Lied Platz 8. Unter dem Bandnamen wurden noch 3 weitere Singles veröffentlicht. Rocket Now, Ghost Story und Everybody Plays the Fool, die aber keine Erfolge mehr wurden.
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0: 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Al Jarreau is een West-Amerikaanse jazz, pop- en rhythm- en blueszanger en songautor. In zijn jeugd begon hij in bars zijn heimatstad op te treden. 1964 ging hij na 6 maanden diensttijd in de armeereserve naar San Francisco. Dort führte er eine Art Doppelleben. Dreimal pro Woche trat er abends in einem Club mit einem Trio auf und tagsüber arbeitete er als Rehabilitationshelfer. In 1975 wurde Al Jarreau von einem Talentscout der Warner Music Group entdeckt und unterschrieb seinen ersten Plattenvertrag. Kurz darauf erschien seine erste Platte We Got By. Er war damals bereits 35 Jahre alt. 1976 kam sein zweites Album Glow heraus. Er erhielt den Deutschen Schallplattenpreis für Nachwuchskünstler. Auch in den USA wuchs seine Bekanntheit und Beliebtheit. Im selben Jahr erhielt er dort den Grammy als Best Jazz Vocal.
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Und das waren die Barcase mit Soulfinger 1967. Der Barcase ist eine Funkband aus Memphis, Tennessee. Sie wurde von Otis Redding entdeckt und wurde zum Begleitband in der 60er für ihn und Isaac Hayes. Vier Mitglieder der Barcase kamen leider tragisch ums Leben. Sie tourten gerade zusammen mit Otis Redding, als sie am 10. Dezember 1967 mit dem Flugzeug abstürzten. Bassist Alexander hatte den Flug verpasst und Cowley überlebte den Absturz überraschend. James Alexander gründete später die Barcase neu und ebnete damit den Weg für eine der erfolgreichsten Funkbands in den USA. Der Titel Soulfinger war noch vor dem Flugzeugabsturz aufgenommen. Gleich geht's weiter mit Sir Barry Manilow und dem Titel Mandy, 1974. Barry Manilow ist ein westamerikanischer Singer-Songwriter und Produzent. Er ist bekannt für solche Aufnahmen als Mandy, Can't Smile Without You und Copacabana. Im Jahr 1978 standen 5 seiner Alben auf den Bestseller-Charts gleichzeitig, ein Kunststück, das nur von Herb Albert, The Beatles, Frank Sinatra, Michael Jackson, Bruce Springsteen und Joni Matisse entsprach.

Big Fun 1989 mit dem Titel Blame It on the Boogie. Big Fun war eine von 1989 bis 1994 existierende britische Boyband. Es kam zur Zusammenarbeit mit dem Erfolgsproduzententeam Stock Aitken Waterman, das den Titel Blame It on the Boogie, dessen Original von der Jackson stammt, produzierte. Die Single erreichte Platz 4 in England und Platz 15 in Deutschland. Knapp 3 Monate später stand die Folgesingle Can't Shake the Feeling auf Platz 8 der UK-Charts und auf Platz 41 der deutschen Hitparade.

Und weiter geht's jetzt mit Bernd Spier, 1963. Das kannst du mir nicht verbieten. Bernd Spier besuchte in Frankfurt am Main das Gymnasium und machte sein Abitur. Zuvor schon hat er häufig als Background-Musiker die morgendliche Rundfunksendung Frankfurter Wecker, in der auch Peter Frankenfeld und Hans-Joachim Kulenkampf auftraten, begleitet. Dadurch wurde eine ansässige Plattenfirma auf ihn aufmerksam. Seine erste Platte, Heut bei mir, geriet jedoch zum Misserfolg. Erst mit der Veröffentlichung des von Hans Bertram produzierten Songs Das kannst du mir nicht verbieten im Dezember 1963 gelang ihm der Durchbruch am Schlagermarkt. Die aufkommende harte Beatmusik ließ jedoch bald die weichen Lieder des Sommersprossigen mit einem wilden, rötlichen Haarschopf versehener Sängers in den Hintergrund treten.

Und jetzt ist Billy Preston an der Reihe. Will It Go Round in Circles 1973. Billy Preston war ein US-amerikanischer Soul-Musiker, Pianist und Hammond-Orgelspieler. Er begann mit 3 Jahren Klavier zu spielen. Er arbeitete mit einigen der Größten in der Musikindustrie zusammen, zum Beispiel mit den Beatles, den Rolling Stones, Little Richard, Ray Charles, George Harrison, Eric Clapton und Bob Dylan. Neben seiner Tätigkeit als Gastmusiker nahm er seit Mitte der 60er Jahre immer wieder auch einige Platten auf, vor denen sich einige Singles in den Charts platzieren konnten. Will It Go Round in Circles, Nothing from Nothing, With You I'm Born Again. Zusammen mit Bruce Fisher und Dennis Wilson, Text, schrieb er You Are So Beautiful, das später von Joe Cocker erfolgreich gecovert wurde. Der Titel gehört zu den am häufigsten gecoverten Liedern der Popmusik.

Clarence Clemons und Jackson Brown, your friend of mine, 1985. Clarence Clemons war ein US-amerikanischer Saxophonist. Er spielte unter anderem in Bruce Springsteens E Street Band als deren Mitglied. Als Solist und Sänger erregte Clarence 1983 eigenständig einige Aufmerksamkeit und erreichte Chartplatzierungen mit einer pünktlichen Coverversion des von Aston, Gardner und Dyke komponierten Resurrection Shuffle. Zudem hatte Clemons 1985 einen Top-20-Hit mit You're a Friend of Mine im Duett mit Jackson Brown. Im Jahr 1990 ist er auf dem Album Freeze des niederländischen Rockmusikers Herman Brood zu hören. Er wirkte 1991 auch auf dem Album Liebe des deutschen Rockers Peter Maffay mit und begleitete ihn auch 1992 auf seiner Liebe-Tournee. Und das ist gleich wieder mein letzter Titel für diese Woche. Hoffentlich hat es Ihnen wieder gefallen und hören Sie mir nächste Woche auch wieder zu. Bis zum nächsten Mal. Tschüss, auf Wiedersehen, wie immer natürlich.

0: 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Hallo liebe Zuhörer, mein Name ist Wolfgang Bredow. Ich präsentiere heute wieder eine Ausgabe des Rock'n'Roll Museums von und mit Werner Voss. Werner Voss, 2013 verstorben, hat dieses inzwischen zur Kultsendung gewordene Rock'n'Roll Museum fast 40 Jahre lang gemacht. Ich bedanke mich hier speziell bei Hans-Joachim Schröer und Achim Gläsener für die Bereitstellung ihrer Mitschnitte, denn diese Aufnahmen kommen nicht aus einem Rundfunkarchiv. Und es geht direkt los mit der Sendung 491 vom 7. Januar 2006.
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2: Guten Abend, liebe Zuhörer, und herzlich willkommen zur ersten Ausgabe des Rock'n'Roll Museums im neuen Jahr, die mit einem Rückblick um ein halbes Jahrhundert beginnen soll. Denn vor 50 Jahren, am 1. Januar 1956, veröffentlichte das Sun-Label in Memphis in Tennessee eine Platte mit der Bestellnummer 234, auf der ein Song zu hören war, der zu einem der absoluten Klassiker der Rock'n'Roll-Ära wurde, nämlich Blue Suede Shoes von dem damals 23-jährigen Carl Perkins. Und die Perkins-Platte entwickelte sich damals zu einem Riesenhit, der dann im Mai 1956 für 4 Wochen auf Platz 2 der Billboard-Charts notiert wurde. Ein Monat später, im Juni 1956, erschien die Platte auch bei uns auf dem London-Label der Teldec-Schallplattengesellschaft in Hamburg. Und die Teldec lieferte damals in ihren Kurzkommentaren zu Neuveröffentlichungen, die für das Verkaufspersonal in Plattenläden gedacht waren, eine Beschreibung von Blue Suede Shoes, die heute derart grotesk anmutet, dass ich sie Ihnen nicht vorenthalten möchte. Zitat: Eines der lustigsten Hillbilly-Lieder, das seit langer Zeit aus dem Wilden Westen zu uns gekommen ist. Die Anhänger der Cowboy-Musik werden begeistert sein und genauso starke Begeisterung werden all diejenigen empfinden, die innerhalb dieser so oft gefragten Sparte nun einen wirklich zugkräftigen Titel anbieten können. Um mit Turnvater Jahn zu sprechen, frisch, flott, fröhlich, verkäuflich, Ausrufungszeichen und Zitat Ende. Hier nun also frisch, flott, fröhlich, beide Seiten der Carl Perkins London Single 20037, zuerst Blue Suede Shoes und dann Honey Don't. 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

Auch wenn die beiden letzten Sendungen des vergangenen Jahres schon mit Nachrufen ausgefüllt waren, soll heute doch noch einer folgen, weil ich ihn damals aus zeitlichen Gründen nicht mit berücksichtigen konnte. Er gilt einem Gitarristen, der zwischen 1978 und 1996 hier in Hamburg zahlreiche Konzerte gab. Und die mehrfachen Begegnungen mit diesem schmächtigen und äußerst freundlichen Mann, dem man seine indianische Abkunft deutlich ansah, sind mir in lebhafter Erinnerung geblieben. Die Rede ist von Frederick Lincoln Ray, besser bekannt als Link Ray, der Godfather of the Power Chord, der am 5. November 2005 im Alter von 76 Jahren in Kopenhagen einem Herzversagen erlag. Ich möchte hier nun keinen detaillierten Abriss der Karriere von Link Ray liefern, sondern mit 13 seiner kraftvollen Instrumentalaufnahmen an sein musikalisches Wirken erinnern. Zum Auftakt natürlich seine erste und berühmteste Instrumentalplatte Rumble, die zugleich auch seine erfolgreichste war, als sie im Juni 1958 bis auf Position 16 der US-Pop-Charts kletterte. Anschließend Right Turn, das Link Ray schon Ende 1958 für Epic Records aufnahm, das aber erst im März 1960 auf seiner ersten LP zu hören war. Und als dritte Aufnahme dann noch Rough Shot, das 1960 vom Scotty Label in Atlanta unter dem Namen seines Bruders Ray Vernon veröffentlicht wurde, eben weil Link Ray noch bei Epic unter Vertrag stand.

0: zwischendurch nun wieder zurück zu Blue Suede Shoes von Carl Perkins. Der große Erfolg seiner Platte war gar nicht so selbstverständlich, denn als sie im März 1956 zu ihrem Höhenflug ansetzte, stand sie in Konkurrenz zu sage und schreibe insgesamt 12 Coverversionen, von denen aber keine der Qualität des Perkins-Originals gleichkam. 4 von diesen Coverversionen möchte ich Ihnen nun zum Vergleich jeweils zwischen den Blöcken mit den Link Ray Instrumentals vorstellen. Denn diese 4 Versionen erschienen damals auch bei uns in der Bundesrepublik. Hier die erste. Sie stammt von Bob Rubien auf Capitol Records und wurde ebenso wie das Perkins Original von der Teldec im Juni 1956 veröffentlicht. Dazu als Zitat wieder der Teldec Werbetext für die Plattenläden. Diese Flotte ist der aller Hillbilly-Nummern, kann sehr leicht die Nachfolge so mancher Tennessee Ernie Ford-Schlager antreten. Das Raubeinige und den männlichen Schwung hat Bob Rubien. Und der Titel ist nun einmal eine Wucht. Ausrufungszeichen und Zitat Ende.
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Und nun wieder dreimal Link Wray mit seinem hammerharten und derben Gitarrensound. Im Juli 1961 hatte Link Wray auf seinem eigenen Rumble-Label die Nummer Jack the Ripper herausgebracht, die dann im März 1963 von Swan Records in Philadelphia erneut veröffentlicht wurde und im Juli bis auf Platz 64 der Popcharts kam. Anschließend die Plattenrückseite The Black Widow. Im Juni 1963 brachte das Swan-Label auch eine LP von Link Wray auf den Markt, betitelt Jack the Ripper. Und aus dieser LP stammt die dritte Aufnahme in diesem Block, Mr. Guitar, eine passende Bezeichnung für Link Wray. Übrigens, Jack the Ripper bezieht sich keineswegs auf den legendären Londoner Frauenmörder, sondern es war der etwas absonderliche Name eines damaligen Tanzes in Philadelphia.

Es folgt Blues Suede Shoes, Fortsetzung 2. Ebenfalls im Juni 1956 veröffentlichte die Elektrula Schallplattengesellschaft in Köln auf ihrem Odeon-Label Blues Suede Shoes in der Coverversion von Boyd Bennett and His Rockets, die vom amerikanischen King-Label in Cincinnati in Ohio übernommen worden war. Dort hatte der damals 31-jährige Boyd Bennett seine Coverversion des Carl Perkins Originals am 17. Februar 1956 aufgenommen und seine Interpretation lehnte sich ziemlich an den Bill Haley-Stil an, dessen Popularität sich damals Mitte 1956 in Amerika aber schon wieder im Abklingen befand. Gleichwohl erreichte Boyd Bennett Platz 63 der US-Pop-Charts. 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

Und jetzt wieder zu Link Wray. Eine Auskopplung aus seiner vorhin erwähnten Jack the Ripper LP war auf seiner dritten Sworn-Single vom Oktober 1963 zu hören. Run, Chicken, Run. Dabei imitierte Link Wray, wie auch schon andere Gitarristen, eindrucksvoll das Geschrei eines Huhnes. Und auf der Plattenrückseite spielte er The Sweeper, wieder eine Eigenkomposition, wie fast alle seine instrumentalen Nummern. The Sweeper wurde übrigens 1965 von der kalifornischen Instrumentalband The Ventures unter dem neuen Titel The Swinging Creeper nachgespielt und die Ventures verzeichneten damit in Europa ziemlichen Erfolg. Hier aber gleich das 1963er Original von Link Wray, zuvor aber erst einmal Run, Chicken, Run.

Nach Link Race Sweeper kommen wir zu Blue Suede Shoes Fortsetzung 3. Roy Hall, ein Country-Pianist aus Virginia, der seine Plattenkarriere 1949 in Detroit begonnen hatte, war schon 33 Jahre alt, als er am 27. Februar 1956 seine Coverversion von Blue Suede Shoes für das amerikanische Decca-Label in Nashville aufnahm. Die bundesdeutsche Veröffentlichung seiner Aufnahme wurde dann im Juni 1956 von der Deutschen Grammophon-Gesellschaft in Hamburg auf ihrem Brunswick-Label vorgenommen.

und wieder zurück zu Link Wray. In der Aufnahme Deuces Wild auf seiner fünften Swan-Single vom Juli 1964 konnte man einen leichten Einfluss des Surf-Instrumental-Sounds kalifornischer Bands vernehmen. Aber ansonsten spielte Link Wray wie kein anderer Gitarrist jener Zeit. Seine Spielweise mit einer Mischung aus rauen, machtvollen Akkorden, schneidenden Melodieläufen und Verzerrungen war einfach einzigartig. Das gilt auch für Mustang, eine unveröffentlichte Aufnahme aus 1964, die man erstmals 1983 auf einer englischen LP hören konnte.

Und nun Blue Suede Shoes Coverversion Nummer 4. Sie ist die seit vielen Jahren bekannteste Fassung und hat beim allgemeinen Publikum die Kenntnis des Originals von Carl Perkins fast völlig verdrängt. Es ist natürlich die Version, die Elvis Presley für seine erste LP am 30. Januar 1956 in New York für RCA Records aufnahm. Übrigens nach vorheriger Zustimmung durch Carl Perkins. Außer auf der LP erschien die Elvis-Version auch auf einer EP, die in Amerika bis auf Platz 20 der Single-Charts vorstoßen konnte. Eine Single-Veröffentlichung, gekoppelt mit Little Richard's Tutti Frutti, kam in den USA dann im August 56 auf den Markt, bei uns erst im Januar 1957, wo die Platte alsbald Platz 9 der bundesdeutschen Hitliste erreichte. Die Elvis-Version von Blue Suede Shoes ist zwar mitreißend und sogar etwas schneller als das Original von Carl Perkins, aber sie lässt doch den magischen Sun-Sound aus Memphis vermissen. 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

Und zum Ausklang nun noch einmal Link Ray mit 3 Aufnahmen. Die beiden ersten entstanden 1964 und sind damals unveröffentlichte Instrumentalinterpretationen zweier Buddy Holly Hits, nämlich That'll Be the Day und Peggy Sue, deren Sound ein wenig an Duane Eddy erinnert. Als dritte Aufnahme dann noch Ace of Spades von Link Rays 9. Swan Single aus 1965. Anfang 1978 kam Link Ray erstmals nach Europa, anfänglich im Gespann mit dem Sänger Robert Gordon, von dem er sich noch im gleichen Jahr wieder trennte. In Europa fand er dann auch schnell die längst fällige Anerkennung. Und er blieb hier, heiratete eine Dänin und ließ sich in Kopenhagen nieder. Bis zuletzt war Link Ray auf der Bühne aktiv und begeisterte sein Publikum. Am 5. November 2005 verstarb er nun 76-jährig in seiner dänischen Wahlheimat. Ja, soweit für heute. Auf Wiederhören in 4 Wochen am 4. Februar. Bis dahin, tschüss, ihr Werner Voss.

0: Das war das Rock'n'Roll Museum Nummer 491 vom 7. Januar 2006. Und da hatte Werner Voss doch tatsächlich Link Ray mit dem Rumble nochmal quasi als Wiederholung hinten angehängt. Weiter geht's mit der Sendung Nummer 492 vom 4. Februar 2006.
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2: Guten Abend, liebe Zuhörer. In der heutigen Ausgabe des Rock'n'Roll Museums sollen Aufnahmen zu hören sein, die sämtlich eine gemeinsame Besonderheit aufweisen. Nämlich in den Texten der Songs werden die Titel anderer Songs oder deren Titelfiguren erwähnt oder sogar Teile von anderen Songs musikalisch zitiert. Das wohl früheste und zugleich auch erfolgreichste Beispiel eines Liedtextes, in dessen Story verschiedene Songtitel und Titelfiguren auftauchten, stammt von dem schwarzen Pianisten Larry Williams. Seine am 26. April 1957 in Los Angeles für Specialty Records aufgenommene ironische Liebeserklärung an seine kleine dicke Freundin Short Fat Fanny erreichte Ende Juli 57 Platz 2 der US Rhythm and Blues Charts und Position 5 in der Pop-Hit-Liste. Verwendete Larry Williams in seinem Short Fat Fanny Text schon unter anderem mehrere Songtitel von Little Richard Hits, so ging der bis heute völlig unbekannt gebliebene Rockin' Bradley aufs Ganze. Denn für seine Nummer Lookout vom November 1959 auf dem New Yorker Fire Label bastelte er den Text ausschließlich aus Little Richard Songtiteln zusammen. Und Bradleys Gesangsweise ähnelte zudem auch noch sehr der von Little Richard. Seinen letzten großen Hit in den USA verbuchte Little Richard im März 1958 mit Good Golly Miss Molly. Im September 58 brachte dann Bobby Hendrix, der zuvor in verschiedenen schwarzen Vokalgruppen, darunter kurzzeitig bei den Drifters gesungen hatte, Little Richards Miss Molly in einem Song mit dem Chuck Berry-Helden Johnny B. Goode zusammen. Und daraus wurde Molly B. Goode, wobei auch noch weitere Titelfiguren anderer Songs Erwähnung fanden. Zu hören war diese Bobby Hendrix-Aufnahme auf einer Single des New Yorker Sue-Labels.

0: Miss Molly und Johnny B. Goode hatten sich in dem eben gehörten Song von Bobby Hendrix ja auf einer Party kennengelernt. Und das Thema Party lieferte auch mehrfach den Anlass, in Songtexten eine illustre Schar von Titelfiguren anderer Songs oder sogar deren Interpreten zu versammeln. Dafür jetzt drei Beispiele. Zuerst Don Coway, der sich zu Beginn seiner Solokarriere als Little Richard Nachahmer versuchte und auch zeitweilig zu Richards engerem Umfeld gehörte. Don Coways Party-Story trug den Titel Believe It or Not und wurde im November 1958 ebenfalls auf einer Single von Sue Records veröffentlicht, die numerisch unmittelbar auf die Bobby Hendrix-Platte folgte. Danach schildert Bob Norris eine Party, auf der sich als Gäste unter anderem Johnny B. Goode, Susie Q, Peggy Sue und Short Fat Fanny vergnügen. Party Time von Bob Norris erschien im April 1958 bei dem kleinen Cascade-Label in Los Angeles. Schließlich noch der Bericht von einer Celebrity Party, also einer Party berühmter Leute, sämtlich Sänger und Sängerinnen, von denen auch mehr als ein Dutzend namentlich erwähnt werden. Reporter dieser Party waren The Scott Brothers, Horace und Warren Scott, deren Aufnahme man im Herbst 1960 auf einer Single des New York Skyline Labels erwerben konnte.
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1: In der Aufnahme von der Celebrity Party eben waren auch einige musikalische Kurzzitate zu hören. Und mit derartigen Kurzzitaten, und zwar von den Originalinterpreten, hatten bereits im Sommer 1956 in New York zwei junge Männer, Bill Buchanan und Richard Dickey Goodman, eine fiktive Comedy-Reportage über die Landung einer fliegenden Untertasse vom Mars zusammengefügt, die dann überraschend zu einem Nummer-3-Hit in den US-Pop-Charts aufstieg. Daraufhin strengten die Plattenfirmen der Originalinterpreten einen Urheberrechtsprozess gegen Buchanan und Goodman an, der aber zu deren Gunsten endete, zumal inzwischen auch die Plattenfirmen recht schnell die Werbewirkung für die nur in Schnipseln zitierten Platten erkannt hatten. Bis 1959 produzierten Buchanan und Goodman noch 8 weitere sogenannte Break-in-Platten. Vom März 1959 stammt ihre eher witzige Reportage über die Rückkehr des Frankenstein-Monsters. Nach Frankenstein 59 dann vom April 1957 die Aufnahme The Rock is Here to Stay mit Sandy Shaw and the Midtowners. Sandy übrigens mit einem Y am Ende, also nicht zu verwechseln mit der englischen Popsängerin der 60er Jahre Sandy Shaw. In diesem Verteidigungs- und Jubelsong für den Rock'n'Roll auf dem New Yorker Moonglow-Label wurden Bill Haley, Elvis Presley und Little Richard musikalisch kurz zitiert, allerdings nicht im Original.
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Und gleich noch zwei weitere Platten mit musikalischen Zitaten anderer Songs, wiederum nicht mit den Originalinterpreten. Anfang 1958 nahm die Band Bobby Poe and the Poe Cats im texanischen Fort Worth 4 Stücke auf, die dann kurz danach auf 2 Singles des White Rock Labels in Dallas veröffentlicht wurden. Die Poe Cats bestanden damals aus dem Gitarristen Bobby Poe und 2 weiteren weißen Musikern sowie dem schwarzen Pianisten Big L Downing. Auf der ersten White Rock Single war Big L Downing mit seinem Klassiker Down on the Farm zu hören. Auf der zweiten dann Bobby Poe mit Rock'n'Roll Record Girl, wobei wiederum Big L Downing einen kurzen Ausschnitt aus Good Golly Miss Molly einstreute, dem Bobby Poe ein Kurzzitat aus Jerry Lee Lewis' Whole Lotta Shakin' Goin' On anfügte. Anschließend dann aus der New Yorker Bronx das italo-stämmige Vokalquartett Nino and the Ebtides mit ihrer 8. Single, die im Herbst 1961 bis auf Platz 57 der US-Popcharts kam, Jukebox Saturday Night. In diesem Song erinnerten Leadsänger Antonio Aiello alias Nino und seine 3 Mitstreiter an 2 schwarze Vokalgruppenhits von Anfang 1958, nämlich The Book of Love von den Monotones und Get a Job von den Silhouettes. Außerdem wurde noch der damalige Hit Barbara Ann von den Regents, ebenfalls aus der Bronx, kurz zitiert.

Mädchennamen, die als Songtitel zu Hits wurden, tauchen in den Texten zahlreicher anderer Songs zumeist in der Weise auf, dass die Sänger ihre jeweiligen Freundinnen, den bekannten Titelheldinnen, vorziehen. So erklärte Bobby Darin in seinem Nummer 9 Hit Queen of the Hop, aufgenommen am 10. April 1958 in New York für Atlantic Records, dass ihm Julie, Peggy Sue, Miss Molly und Mary Lou gestohlen bleiben können. Denn er liebt nur die, die man Queen of the Hop nennt und die sich täglich die TV-Musiksendung American Bandstand ansieht. Ähnlich äußerte sich ebenfalls 1958 Frankie Taro auf einer Single des kleinen G&G-Labels aus dem kalifornischen Benicia. Nicht Short Fat Fanny, Long Tall Sally oder Peggy Sue, sondern einzig und allein Susie Ann ist diejenige, die für ihn zählt. Nicht ganz so sicher war sich danach dann Emmett Lord in seinem Song mit dem schlichten Titel Women, in dem er zahlreiche Mädchennamen von Songtiteln erwähnt. Die Emmett Lord-Aufnahme erschien im August oder September 1962 bei Liberty Records in Los Angeles.

Und nun noch einige Aufnahmen, in deren Text eine Story aus Titeln oder Titelfiguren anderer Songs gestaltet wurde. Hier die beiden ersten. Top Ten Rock nahm ein gewisser Faller Todd am 12. Januar 1958 in Cincinnati in Ohio für das dort ansässige King-Label auf. Es war seine dritte und zugleich letzte Platte, denen sämtlich ein Erfolg versagt blieb. Ebenfalls nur wenig Erfolg verzeichnete auch Follow the Rock auf Coral Records vom März 1958 mit dem Vokalquartett The Baybops aus dem New Yorker Stadtteil Brooklyn. Die Leadstimme bei den Baybops sang damals Daniel Zipfel, der sich dann Anfang der 60er Jahre als Danny Zip auch als Solist versuchte, wiederum ohne besondere Resonanz.

Einen Text mit zahlreichen Titeln und Titelfiguren von Hitsongs präsentierte 1958 auch Mel McGonigal in seiner Aufnahme Rattle Shaken Mama auf dem Kleinstlabel Rocket aus Boston. Außer einem Foto und dass er aus dem Großraum Boston stammt, ist leider nichts über Mel McGonigal bekannt. Gar keine Informationen liegen mir über Butch White vor, dessen Single Newsboy, also Zeitungsjunge, etwa Mitte 1959 von dem Minilabel Pop in Los Angeles veröffentlicht wurde. Butch White führte in seinem Songtext ebenfalls zahlreiche Titel anderer Songs an.

In der Geschichte über den Newsboy eben erwähnte der Sänger Butch White unter anderem auch den Rock'n'Roll-Klassiker I Go Ape von Neil Sedaka aus dem Frühjahr 1959. Und das leitet direkt zur nächsten Aufnahme über. Sie stammt nämlich von Neil Sedaka. Der nahm am 31. Juli 1959 für RCA Records in New York seine Hit-Liebeshymne Oh Carol auf, mit der er seine große Zuneigung für seine Kollegin Carole King öffentlich bekannte. Allerdings vergeblich, denn Carole King war damals schon mit ihrem Kollegen Jerry Goffin liiert. Für die Plattenrückseite von Oh Carol entstand gleichfalls am 31. Juli 1959 der Song One Way Ticket to the Blues, in dessen Text sich mehrere Titel anderer Songs wiederfanden. Etwas befremdlich empfinde ich in dieser Neil Sedaka-Aufnahme das kurze Banjo-Solo. Und zum Ausklang dann noch eine Aufnahme, die in dieser kleinen Auswahl von Aufnahmen mit Zitaten von Songtiteln und Titelfiguren ohne Beispiel dasteht. Denn sie ist die einzige mir bekannte Nummer, in der ein Interpret sich im Text ausnahmslos selbst zitiert. Und man ist versucht zu sagen, nur ein Egozentriker wie Chuck Berry konnte so etwas zustande bringen. Am 2. Mai 1958 nahm Chuck Berry im Studio von Chess Records in Chicago den Song Oh Yeah auf, dessen Text er aus den Titeln seiner eigenen Songs zusammengesetzt hatte. Doch Chess ließ diese Aufnahme damals unveröffentlicht. Erst 1974 war sie dann auf einer Doppel-LP zu hören. Ja, und damit verabschiede ich mich dann für heute von Ihnen. Vielen Dank fürs Zuhören. Das nächste Rock'n'Roll-Museum dann in 4 Wochen. Bis dahin, tschüss, Ihr Werner Voss.

Das war das Rock'n'Roll Museum Nummer 492 vom 4. Februar 2006. Da hatte zwischendurch Werner Voss den Jukebox Saturday Night gespielt von Nino and the Ebtides. Diesen Titel gab es aber schon, oder zumindest in großer Ähnlichkeit, 1942 von Glenn Miller. Den hören wir hier gleich hier noch ein paar Takte zum Ende der Sendung. Ich kann mich schon wieder verabschieden. Mein Name ist Wolfgang Bredow. Ich sage Tschüss, bis zum nächsten Mal, zur nächsten Sendung in der nächsten Woche, am selben Ort, zur selben Zeit. Mobbing up.

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2: Ich bin in alter Frische wieder für euch da. Und das ist gut so. Herzlich willkommen, einen wunderschönen guten Tag und wir lassen alles schütteln direkt. Shaking all over. Johnny Kidd and the Pirates.

Das war auch ein Hit für die Lords und für viele, viele andere. Shaking All Over. Das war das Original aus dem Jahr 1960 von Johnny Kitt and the Pirates. Ich hoffe, ich kann euch heute ein bisschen glücklich machen mit der Musik. I want to make you very happy. Hier sind The Rumor. Das war die Begleitband von Graham Parker.

Das war im Jahr 1978. Da löste sich die Band The Rumour von ihrem Frontmann Graham Parker für ein Album. War nicht gerade ein Erfolg und ein Stück davon, das war das gerade gehörte. I Want to Make You Very Happy. 1978, das war auch die Zeit, in der diese Band hier ein paar Erfolge feiern konnte. Lindisfarne, inzwischen absolut in Vergessenheit geraten. Aber wir haben keine Zeit zu verlieren. No time to lose. Lindisfarne.

Die Musik wird jetzt nicht nur aktueller, nein, auch der Sound ändert sich total. Aus dem letzten, immer noch aktuellen Album von Susie Quattro, entstanden im Lockdown und deshalb der Isolation Blues.

Ach, ich habe ihn hinter mir. Den Isolation Blues, Susie Quadro. Noch ein bisschen Musik zum Thema. Für alle, die sich gerade da drinnen befinden. Leute, es kommen wieder bessere Zeiten. John Lennon, Isolation.

John Lennon, Isolation. Jeff Beck hat zusammen mit Johnny Depp im letzten Jahr davon eine interessante Neuaufnahme gemacht. Und jetzt gibt es auch das dazugehörige Album. 18 heißt das. Und da hören wir mal rein. What's Going On heißt es da. Jeff und Johnny. Beck und Depp.

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1: Da wir immer noch Juli haben, heißt das immer noch Freedom. Und kommt von der Kultband Journey. Das ist eine Kultband, ja, kann man sagen. Sie stehen zusammen. United, we stand.

Sie stehen zusammen. Johnny, aus unserem Album des Monats Juli, Freedom. Einen Titel daraus gibt es noch in dieser Sendung und in diesem Monat. In gut einer Stunde. Johnny, eine Band, die sehr, sehr viele Umbesetzungen hatte im Laufe ihrer Karriere. Ich glaube, es ist nur noch ein Gründungsmitglied dabei. Aber allesamt altgediente Musiker. Wer weiß, was diese Band hier noch vor sich hat. Der Nachwuchs des Classic Rock, ja. Greta Van Fleet. My Way Soon.

Ich finde sie einfach klasse. Creative von Fleet, die Kritiker waren am Anfang von ihnen auch sehr, sehr begeistert. Das sind die neuen Led Zeppelin. Jetzt sagen einige, das ist ja bloß nur noch eine Kopie. Also man soll die jungen Leute lassen. Es gibt so wenig Nachwuchs in diesem Bereich der Rockmusik. Ich finde, da ist Potenzial drin. Creative von Fleet. Wer lieber das Original möchte, kein Problem. Hier sind Led Zeppelin. Houses of the Holy.

Down Home. Manfred Mann's Earth Band 1972. Da waren sie noch nicht so wirklich erfolgreich. Das änderte sich ein paar Jahre später. 1976, da kam Spirits in the Night, ein großer Single-Erfolg für Manfred Mann's Earth Band. Im Gegensatz zum Originalstück von Bruce Springsteens Debütalbum Greetings from Ashbury Park, NY. Und da war der Geist noch einsam. Denn bei Bruce Springsteen hieß es nicht Spirits, sondern Spirit in the Night.

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1: Aber kein Grund zum Schreien. Schon gar nicht für einen Schreckensschrei. Einen Scream. Lindsay Buckingham.

Von seinem letzten Album, Lindsey Buckingham. Das Album heißt genauso wie er, Scream. Und wir bleiben noch ein bisschen beim Thema. Scream, schreien. Schrei für mich, Scream for me, Beyond the Black.

Melodic rock van Beyond the Blank. Scream for me. Und das wird noch ein bisschen weiter geschrien. Ein schreiendes Schwein in der Nacht? Egal. Screaming Night Hawk. Steppenwolf.

Das waren jetzt drei Titel, die den Scream, den Schrei zum Thema hatten. Und zum Abschluss gibt's noch einen vierten. The Sound of a Screaming Day, Golden Earring.

Aber wenn das der Sound eines schrecklichen, eines schreienden Tages ist, dann geht's ja. Ich hoffe, ihr habt nicht so einen Tag, ihr habt einen guten Tag. Nicht nur einen guten Tag, sondern einen perfekten Tag. The Perfect Day. Fischer Z. Young.

Und wenn euer Tag perfekt ist, was wollt ihr mehr? Ihr hört noch einen tollen Radiosender im Hintergrund mit perfekter Musik. Da gibt's gleich noch eine ganze Stunde vor. Hier in den Sound Nuggets. Unter soundnuggets.de, das ist die Homepage zur Sendung. Und unter soundnuggets, @soundnuggets.de. Da könnt ihr mir mal die Meinung sagen.

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2: Wir starten in die Stunde 2. Etwas ruhiger. Aber so wird's nicht bleiben, das kann ich euch versprechen. Gibt's wieder Aktuelles von Miss Wilson, von Ann Wilson. Fighten of Life.

Für Hollywood hat's bei mir nicht gereicht, aber immerhin darf ich hier in diesem tollen Radiosender moderieren. Aber wir schauen mal nach Hollywood. Rein musikalisch. Zusammen mit den Cranberries.

Das war der Hollywood Blues von den Waterboys. Und noch einen dritten zum Thema Hollywood hier. Die Frau fragt, wie ist Hollywood? Baby, I'm Hollywood. Musik von Judith Hill.

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1: kommt immer noch von Journey und heißt The Freedom. Und da der Juli zu Ende geht, hören wir zum letzten Mal rein. Auch wenn es da heißt Holding On.

Journey, Holding On. Das war das Album des Monats Juli. Freedom von Journey. Und wir sind alle gespannt, was im August das Album des Monats hier in den Sound Nuggets wird. Der Juli tatsächlich schon um, mein Gott. Darauf nehmen wir erstmal einen Cognac. Zusammen mit Buddy Guy. Und auch Jeff Beck ist schon wieder mit von der Partie. Und auch Keith Richards.

Call Me Ike. Bunny Guy. Zusammen mit Jeff Beck und Keith Richards. Hier kommt noch so ein alter Hauding der Musik. Gian Di Mucci. Mit über 80 Jahren machte er Blues with Friends. Und es folgt hier der zweite Teil des Albums. Stomping Ground. Und wie er selber sagt, trinkt er seit ewigen Zeiten keinen Alkohol mehr. Der Dion. That's what the doctor said.

Und ich komme in diesen Tagen einfach nicht drum rum, wenn ich hier Musik auflege, irgendein Live-Stück der Rolling Stones aufzulegen. 1973 in Brüssel. Tumbling Dice.

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1: Und eines dieser Goldstücke, das heißt Reach Out, I'll Be There. 1967 zum ersten Mal von den Four Tops veröffentlicht und unzählige Male gecovert. Und hier eine Version von Jimmy Barnes live.

Das ist so ein Stück, da hört man, dass der Musiker, Jimmy Barnes in diesem Fall, wirkliche Freude dran hat, dieses Stück zu performen. Und auch diese Dame hier, die hat Freude dran, diese Art von Musik zu machen. Sean Murphy, Mellow Classic, Living in the Palace of the King.

Sean Murphy, Living in the Palace of the King. Auch dieser Mann hat dieses Stück mal performt. Kenny Wayne Shepherd. Hiermit, Ride of Your Life.

Kenny Wayne Shepherd ist auch auf diesem Stück hier im Hintergrund zu hören. Oh, Musik von Wheath Wienans. Er hatte sich auch vor einigen Jahren ein paar Freunde ins Studio geholt. Und da war eben Kenny Wayne Shepherd auch dabei. Auch Sam Moore von Sam & Dave ist da dabei. Tommy Shannon, Chris Layton, um nur ein paar zu nennen. Wheath Wienans and Friends. Crossfire.

With Winans and Friends, Crossfire. Und das war wieder der musikalische Flächenbrand hier. Auf deinem Lieblingsradiosender. Das waren die Sound Nuggets, die Goldstücke der Musik, die sich jetzt dem Ende neigen. Sound Nuggets at soundnuggets.de. Mit dieser E-Mail könnt ihr euch Musik wünschen. Könnt ihr Kritik äußern. Könnt ihr Lob äußern. Soundnuggets at soundnuggets.de. Mein Name ist Michael Fischer. Das war's für heute. Ich wünsche euch alles Gute. Sage Tschüss und Bye-Bye.